0: über dem Vorjahreszeitraum.
1: Vor allem in vielen Großstädten haben die Mieten kräftig zugelegt. Gleichzeitig ist dort das Mietangebot deutlich geschrumpft. Begründung des IW: Viele Menschen bleiben in ihren Wohnungen, weil sie ältere Mietverträge mit günstigen Mieten nicht aufgeben wollen. Anders sieht es beim Kauf von Immobilien aus. Die Preise legten bundesweit nur moderat zu. Gleichzeitig gibt es deutlich mehr Angebote. Das sei vor allem eine Folge der gesunkenen Nachfrage und längerer Vermarktungszeiten, heißt es. David Riemer, Nachrichtenredaktion.
0: Die EU verhängt eine Millionenstrafe gegen den Online-Marktplatz AliExpress wegen des Verkaufs illegaler Produkte. Der chinesische Online-Riese muss 550 Millionen Euro zahlen, unter anderem weil gefälschte Kleidung, unsicheres Spielzeug und gefährliche Kosmetika wochenlang nicht von den Plattformen genommen wurden, wie die Europäische Kommission mitteilte.

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0: 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Die größten Worte der Menschheitsgeschichte. Der amerikanische Außenminister George C. Marshall gibt 2 Jahre nach dem Ende des Zweiten Weltkriegs die entscheidenden Anstöße für die Entwicklung des Marshallplans. Eine Grundlage für die wirtschaftliche Entwicklung Europas.
1: Unsere Politik richtet sich nicht gegen einen Staat oder eine Ideologie, sondern gegen Hunger, Armut, Verzweiflung und Chaos. Unser Ziel sollte der Wiederaufbau einer funktionierenden Weltwirtschaft sein. Das ist die Voraussetzung für politische und soziale Verhältnisse, in denen freie Institutionen existieren können. Mit Weitsicht und der Bereitschaft unseres Volkes, sich der ungeheuren Verantwortung zu stellen, die die Geschichte auf unser Land geladen hat, können und wollen wir diese Schwierigkeiten bewältigen.

0: Wenn ich so daran denke, kann ich's eigentlich kaum erwarten.
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2: Ich bin Tine Klimach. Nach dem Rücktritt von Unionsfraktionschef Jens Spahn kommt die CDU-CSU-Bundestagsfraktion nächste Woche zu einer Sondersitzung zusammen, um über seine Nachfolge zu entscheiden. Sachsen-Anhalts Ministerpräsident Sven Schulze wünscht sich eine rasche Klärung der Nachfolge.
3: Für mich Erwartungshaltung im Wahlkampf ist, dass wir nicht permanent mit Themen aus Berlin unseren Wahlkampf überlagert sehen und dass wir Wahlkampf auch mal machen können, ohne dass wir permanent an den Wahlkampfständen immer auf Berliner Themen angesprochen werden.
2: Und das gelte nicht nur für ihn, sondern auch für die Wahlkämpfer in Berlin und Mecklenburg-Vorpommern. In Sachsen-Anhalt wird am 6. September ein neuer Landtag gewählt. Am 20. September wird dann in Berlin und in Mecklenburg-Vorpommern gewählt. Die Spritpreise sind über das Wochenende erneut gestiegen. Superbenzin der Sorte E10 kostete gestern im bundesweiten Tagesdurchschnitt 2,15 Euro pro Liter und damit 1,1 Cent mehr als am Freitag. Diesel verteuerte sich um 1,6 Cent auf rund 2,18 Euro pro Liter.
4: Bei beiden Kraftstoffen war es der 8. Anstieg in Folge. Verglichen mit dem Preis vor 2 Wochen, als sich die Lage nach dem Ende des Tankrabatts ein wenig beruhigt hatte, ist E10 aktuell fast 14 Cent teurer, Diesel sogar 23 Cent. E10 ist außerdem nur noch gut 5 Cent von seinem Allzeithoch aus dem Jahr 2022 entfernt. Wichtigster Treiber dürfte der seit Anfang des Monats kräftig gestiegene Ölpreis sein. Der ADAC sagt, sollte die Entwicklung anhalten, könnte der bisherige Höchstwert bei E10 überschritten werden. Thomas Bleski, Nachrichtenredaktion.
2: Bei einer Gedenkveranstaltung der Bundesregierung zum Jahrestag des gescheiterten Stauffenberg-Attentats auf Adolf Hitler ist es zu einem Eklat gekommen. Ein Verwandter des evangelischen Theologen und NS-Widerstandskämpfers Dietrich Bonhoeffer versuchte, einen Kranz der AfD an der Gedenkstätte im Wendlerblock in Berlin zu entfernen. Sicherheitsmitarbeiter gingen dazwischen. Bei dem Handgemenge wurde der Kranz beschädigt. Zum Sport. Mehr als 1 Million Menschen haben den frisch gekrönten spanischen Fußball-Weltmeistern in Madrid einen triumphalen Empfang bereitet. Bei der Parade im offenen Bus durch das Zentrum Madrids jubelten die begeisterten Menschen ihren Helden um Rodri, Torres und dem Jüngster Yamal zu. Die Spieler tanzten, sangen und stellten immer wieder den gewonnenen WM-Pokal zur Schau. Trotz Hitze feierten Fans und Team bis tief in die

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0: 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No.
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2: Ich brauche nur jemanden zu sehen und schon weiß ich über ihn Bescheid. Ich brauche mit jemandem nur ein paar Worte wechseln und schon weiß ich, mit wem ich es zu tun habe. Ich brauche über jemanden nur dieses oder jenes zu hören und schon weiß ich, was für ein Mensch er ist. Mein Gott, es ist erschreckend, wie schnell ich jemanden zu kennen glaube und wie lange es dauert, bis ich mein voreiliges Urteil ändere.

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0: Es ist 4 Uhr.
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2: Ich bin Tine Klimach. Spaniens Fußballweltmeister sind mit einer großen Party in ihrer Heimat empfangen worden. Bei einer Parade durch die Straßen von Madrid feierten die Spieler mit ihren Fans. Auch der spanische König Felipe hat noch einmal gratuliert.
3: Ein Triumphzug im offenen Bus mit der Aufschrift Könige der Welt, ein mehrstündiges Konzert auf Madrids Prunkplatz Cibeles und 2 Millionen enthusiastische Fans. Spaniens Nationalelf hat den 2. WM-Titel mit einer rauschenden Fiesta gefeiert. Von einem epischen Triumph sprach König Felipe und sagte, ihr habt für ganz Spanien gewonnen, mit dem Kopf und mit dem Herzen. Auch Regierungschef Pedro Sanchez lobte den Teamgeist und machte neuen Druck. Wenn Spanien 2030 die WM ausrichte, könne man nun ja den 3. Titel anstreben. Aus Spanien, Julia Macher.
2: Die Nachfolge von Jens Spahn wird in der kommenden Woche entschieden. Die Bundestagsfraktion der Union kommt Mittwoch nächster Woche zu einer Sondersitzung zusammen, um eine neue Fraktionsspitze zu wählen. Noch ist unklar, wer sein Nachfolger wird. Spahn war am Wochenende zurückgetreten. Offen ist noch die Frage, ob Spahn im Bundestag bleibt oder ob er sein Mandat niederlegt. Wohnen zur Miete ist in Deutschland deutlich teurer geworden. Nach Angaben des Instituts der deutschen Wirtschaft Köln lagen die Angebotsmieten im 2. Quartal bundesweit 4% über dem Vorjahreszeitraum.
4: Vor allem in vielen Großstädten haben die Mieten kräftig zugelegt. Gleichzeitig ist dort das Mietangebot deutlich geschrumpft. Begründung des IW, viele Menschen bleiben in ihren Wohnungen, weil sie ältere Mietverträge mit günstigen Mieten nicht aufgeben wollen. Anders sieht es beim Kauf von Immobilien aus. Die Preise legten bundesweit nur moderat zu. Gleichzeitig gibt es deutlich mehr Angebote. Das sei vor allem eine Folge der gesunkenen Nachfrage und längerer Vermarktungszeiten, heißt es. David Riemer, Nachrichtenredaktion.
2: Die EU verhängt eine Millionenstrafe gegen den Online-Marktplatz AliExpress wegen des Verkaufs illegaler Produkte. Der chinesische Online-Riese muss 550 Millionen Euro zahlen, unter anderem weil gefälschte Kleidung, unsicheres Spielzeug und gefährliche Kosmetika wochenlang nicht von den Plattformen genommen wurden, wie die Europäische Kommission mitteilte.

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1: Der Philosoph Diogenes aß zum Abendbrot Linsen. Das sah der Philosoph Aristippos, der ein angenehmes Leben führte, indem er dem König schmeichelte. Sagte Aristippos, wenn du lerntest, dem König gegenüber unterwürfig zu sein, müsstest du nicht von solchem Abfall wie Linsen leben. Sagte Diogenes, wenn du gelernt hättest, mit Linsen auszukommen, brauchtest du nicht, dem König zu schmeicheln.

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1: Ich bin Tine Klimach. Nach dem Rücktritt von Unionsfraktionschef Jens Spahn kommt die CDU-CSU-Bundestagsfraktion nächste Woche zu einer Sondersitzung zusammen, um über seine Nachfolge zu entscheiden. Sachsen-Anhalts Ministerpräsident Sven Schulze wünscht sich eine rasche Klärung der Nachfolge.
2: Für mich Erwartungshaltung im Wahlkampf ist, dass wir nicht permanent mit Themen aus Berlin unseren Wahlkampf überlagert sehen und dass wir Wahlkampf auch mal machen können, ohne dass wir permanent an den Wahlkampfständen immer auf Berliner Themen angesprochen werden.
1: Und das gelte nicht nur für ihn, sondern auch für die Wahlkämpfer in Berlin und Mecklenburg-Vorpommern. In Sachsen-Anhalt wird am 6. September ein neuer Landtag gewählt. Am 20. September wird dann in Berlin und in Mecklenburg-Vorpommern gewählt. Andy Burnham ist neuer Premierminister des Vereinigten Königreichs. König Charles beauftragte den Chef der sozialdemokratischen Labour-Partei mit der Regierungsbildung. Anschließend hielt Burnham in der Downing Street seine Antrittsrede und verkündete seinen 10-Jahres-Plan.
3: Burnham versprach, die soziale Krise im Land anzugehen. Als erste große Aufgabe will er die Wohnungslosigkeit beenden. Außerdem kündigte er schnelle Hilfe gegen die hohen Lebenshaltungskosten an. Denkbar sind niedrigere Bustarife und Entlastungen bei den Energiepreisen. Wirtschaftspolitisch verspricht der neue Premier weniger Zentralismus und Privatisierung, dafür mehr regionale Machtverteilung. Dabei will er die Schuldenregeln einhalten und vorhandene Ausgaben neu gewichten. Auch bei der Öl- und Gasförderung ist ein Kurswechsel geplant. Aus London, Philipp Detlefs.
1: In Italien ist es nach dem Tod eines Einwanderers aus Marokko bei einem Polizeieinsatz in mehreren Städten zu Protesten gekommen. In der Universitätsstadt Bologna, wo der 42-Jährige am Sonntag starb, versammelten sich mehrere tausend Menschen in der Innenstadt. Im Anschluss an die Kundgebung gab es Krawalle. Die Polizei setzte daraufhin Wasserwerfer und Tränengas ein. Mindestens 11 Menschen wurden verletzt. Zum Sport. Rund 2 Millionen Menschen haben den frisch gekrönten spanischen Fußball-Weltmeistern in Madrid einen triumphalen Empfang bereitet. Bei der Parade im offenen Bus durch das Zentrum Madrids jubelten die begeisterten Menschen ihren Helden wie Rodri, Torres und den Youngster Lamine Yamal zu. Die Spieler tanzten, sangen und stellten immer wieder den gewonnenen WM-Pokal zur Schau. Trotz Hitze feierten die Menschen bis tief in die Nacht.
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4: Hallo und guten Morgen. Am Dienstag kommt's gut rein in den Tag. Gleich mit ganz sanfter Musik von Caleb Scott und Whitney Houston. I wanna dance with somebody. Aber hier können Sie jetzt wirklich schon mit tanzen, mit grooven zu diesem Song von Kim Wilde. 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
1: Gott, dein Tag ist da. Du wirst mir helfen durch deinen Geist, den Geist der Liebe, der Klarheit und der Geduld. Ich wünsche Ihnen einen gesegneten Tag.
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3: Hallo, guten Morgen. Perfekte Musik für Ihr Workout, für Ihre Fitnesseinheit am frühen Morgen habe ich für Sie. Das ist Michael Cimbello aus der Trainingsszene aus dem Kinotanzfilm Flashdance aus den 80ern. Michael Cimbello mit Maniac. Schönen guten Morgen am Dienstag.

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6: Ich bin Katrin Müller. Spaniens Fußballweltmeister sind mit einer großen Party in ihrer Heimat empfangen worden. Bei einer Parade durch die Straßen von Madrid feierten die Spieler mit ihren Fans. Auch der spanische König Felipe hat noch einmal gratuliert.
7: Ein Triumphzug im offenen Bus mit der Aufschrift Könige der Welt, ein mehrstündiges Konzert auf Madrids Prunkplatz Cibeles und 2 Millionen enthusiastische Fans. Spaniens Nationalelf hat den 2. WM-Titel mit einer rauschenden Fiesta gefeiert. Von einem epischen Triumph sprach König Felipe und sagte, ihr habt für ganz Spanien gewonnen, mit dem Kopf und mit dem Herzen. Auch Regierungschef Pedro Sanchez lobte den Teamgeist und machte neuen Druck. Wenn Spanien 2030 die WM ausrichte, könne man nun ja den 3. Titel anstreben. Aus Barcelona, Julia Macher.
6: Die Deutsche Bahn plant ein Alkoholverbot an allen 5.400 Bahnhöfen in Deutschland. Künftig soll bundesweit untersagt sein, auf Bahnsteigen oder in Bahnhofshallen Bier, Wein, Schnaps oder anderen Alkohol zu trinken. Die flächendeckende Umsetzung soll bis Mitte Oktober abgeschlossen sein.
8: Bisher gilt ein Alkoholverbot vor allem an großen deutschen Bahnhöfen wie Frankfurt, Hamburg oder Köln. Bald soll es dann überall gelten, außer in der Gastronomie am Bahnhof. Die Bahn verspricht sich davon mehr Sicherheit und weniger Streitigkeiten. Entsprechende Erfahrungen hat sie unter anderem am Hauptbahnhof Hamburg gemacht. Nachdem Alkohol dort verboten war, ging die Zahl der Auseinandersetzungen spürbar zurück. Das Sicherheitsgefühl für Reisende habe sich verbessert, hieß es, und es gab weniger zu reinigen. Tine Klimach, Nachrichtenredaktion.
6: Der neue britische Premier Andy Burnham hat die größten Veränderungen der letzten 40 Jahre angekündigt. Burnham sprach von einem Wendepunkt für Großbritannien, nachdem er von König Charles mit der Regierungsbildung beauftragt worden war. Als erstes werde er eine Anweisung erteilen, um die Obdachlosigkeit auf den Straßen im Land zu beenden, so Burnham. Fast jede zweite Bewilligung der neuen staatlichen E-Auto-Förderung geht an einkommensschwächere Haushalte. Bis zum 10. Juli entfielen fast 50% der bewilligten Anträge auf Haushalte mit einem zu versteuernden Einkommen von bis zu 45.000 Euro. Das steht in einer Antwort der Bundesregierung auf eine Anfrage der Linken. Insgesamt seien bis zu diesem Stichtag rund 17.230 Anträge bewilligt worden, hieß es.
9: Heute gibt es nochmal einen Sommertag mit Auflockerungen, Sonnenschein, 23 Grad als Maximaltemperatur und Regenschauer halten sich sehr bis komplett zurück. Morgen dann am Mittwoch in der zweiten Tageshälfte immer wieder nass, 20 Grad die Maximaltemperatur, am Donnerstag trockener bei 22 Grad in der Spitze.
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9: Hallo und guten Morgen am Dienstag. Kommen Sie gut, kommen Sie entspannt hinein in diesen Tag. Gleich nehmen wir ein bisschen Schwung auf für den Tag mit Ed Sheeran und Overpass Graffiti. Aber das hier wunderbare Genießer-Entspannungsmusik aus dem Jahr 84. Der große Comeback-Song von der großartigen Tina Turner. What's Love Got to Do With It? Schönes Wachwerden und auf.

wunderbarer Schwung, der darüber kommt von Ed Sheeran, Overpass Graffiti hier auf ihrem Radioparadiso, die besten Hits mit der meisten Abwechslung. Sie kommt eigentlich aus der Country-Musik, hat aber dann auch in der Popmusik für Furore gesorgt. Leanne Rimes, How Do I Live?

Mit ganz viel Genuss wie die erste Tasse Kaffee am frühen Morgen. So geht's hinein in diesen Tag mit uns, mit Ihrem Radio Paradiso. Die besten Hits mit der meisten Abwechslung für den Norden und den wichtigsten Infos zum Start in den Tag.

die 80er Jahre von ihrer besten Seite. Von ihrer vor allem nicht nur hitverdächtigen Seite, sondern Riesenhit im Jahr 1982. F.A. David war das gerade mit Words. Und er könnte auch als Fußballexperte durchgehen, so wie er sich gestern ganz in der Früh nachts noch präsentiert hat nach dem WM-Finale bei Johannes B. Kerner und seinen Gästen. Hier ist Mr. Robbie Williams mit Come Undone.

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0: 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Die größten Worte der Menschheitsgeschichte. Der Indianerhäuptling Seattle kann die Vertreibung nordamerikanischer Indianerstämme nicht abwenden. Dennoch prägt seine Rede aus dem Jahr 1855 die ökologische Bewegung des 20. Jahrhunderts.
1: Jeder Teil dieser Erde ist meinem Volk heilig. Denn die Erde ist des roten Mannes Mutter. Wir wissen, dass der weiße Mann unsere Art nicht versteht. Er behandelt seine Mutter, die Erde, und seinen Bruder, den Himmel, wie Dinge zum Kaufen und Plündern, zum Verkaufen wie Schafe oder glänzende Perlen. Sein Hunger wird die Erde verschlingen und nichts zurücklassen als eine Wüste. Die Erde ist unsere Mutter. Was die Erde befällt, befällt auch die Söhne der Erde. Denn das wissen wir. Die Erde gehört nicht den Menschen. Der Mensch gehört zur Erde. Alles ist miteinander verbunden. Die Erde verletzen heißt ihren Schöpfer verachten.
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2: Mit Jörg Trotzki. Ein Gewitter hat in Bad Doberan Straßen und Keller überflutet. Auch eine Schule sei beschädigt worden, heißt es von der Feuerwehr. Nach einer halben Stunde sei das Wasser abgeflossen gewesen und die Straßen konnten wieder befahren werden, heißt es weiter. Bei der Münsterschule regnete es durch ein Loch im Dach. Die Kinder, die dort im Ferienhort untergebracht sind, konnten in städtischen Einrichtungen versorgt werden. Der Brand im Müritz-Nationalpark ist gelöscht, das hat Mecklenburg-Vorpommerns Umweltminister Till Backhaus bestätigt. Damit endet ein mehrtägiger Großeinsatz mit hunderten Einsatzkräften von Feuerwehr, THW und Polizei. Eine dauerhafte Entwarnung könne in dem munitionsbelasteten Gelände aber nicht gegeben werden, sagte Backhaus weiter. Die HSV-Legende Kevin Keegan ist tot. Die Familie teilte mit, Kevin Keegan starb im Alter von 75 Jahren an Krebs.

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1: Hallo, guten Morgen, hinein in den Tag. Musikalisch begleitet gleich von Madonna mit Frozen, von Taylor Swift mit Opalite und jetzt die 80er, das Alan Parsons Project mit Eye in the Sky. Hier auf Ihrem Radio Paradiso die besten Hits mit der meisten Abwechslung. Schönen guten Morgen am Dienstag.

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locker leicht hineinspaziert und durch den Dienstag spaziert mit einem Radio Paradiso Klassiker. Die Bee Gees, Night Fever und mehr Radio Paradiso Klassiker hören Sie in unserem Musikstream. Die Radio Paradiso Klassiker gibt es in unserer kostenlosen Radio Paradiso App. Schönen guten Morgen am Dienstag. Kommt's gut rein in diesen Tag. Vor allem ganz gelassen und entspannt. Musikalisch begleitet jetzt von Dido aus dem Jahr 98. Das ist Thank You.

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6: Ich bin Katrin Müller. Die Deutsche Bahn plant ein Alkoholverbot an allen 5.400 Bahnhöfen in Deutschland. Künftig soll es bundesweit untersagt sein, auf Bahnsteigen oder in Bahnhofshallen Bier, Wein, Schnaps oder anderen Alkohol zu trinken. Die flächendeckende Umsetzung soll bis Mitte Oktober abgeschlossen sein. Bahnchefin Evelyn Paller sagte der Bild, die Einhaltung des Verbots werde von den DB-Sicherheitskräften und der Bundespolizei überwacht. In dem Waldbrandgebiet in Spanien wird die Lage immer ernster. Das nordöstlich von Madrid wütende Feuer breitet sich sehr schnell aus. Auch in Frankreich kämpft die Feuerwehr im Süden des Landes und auf der Mittelmeerinsel Korsika weiter gegen mehrere Brände.
7: In Spanien mussten inzwischen rund 1.200 Menschen aus 30 gefährdeten Ortschaften evakuiert werden. Vor allem der starke Wind von rund 50 Kilometern pro Stunde facht die Flammen bisher immer wieder an. Hunderte Einsatzkräfte und rund 45 Löschflugzeuge sind im Einsatz und haben bisher ein Übergreifen der Flammen auf Ortschaften verhindert. Auch in Frankreich kämpft die Feuerwehr im Hinterland von Saint-Tropez gegen einen allerdings viel kleineren Brand. 4 Häuser und 15 Autos wurden zerstört. Aus Paris, Michael Evers.
6: Knapp die Hälfte der bisher bewilligten Anträge auf die neue E-Auto-Förderung ist an Haushalte mit einem Jahreseinkommen von bis zu 45.000 Euro gegangen. Das geht aus einer Antwort der Bundesregierung auf eine Anfrage der Linken im Bundestag hervor. Die fordert dennoch Nachbesserungen bei der Förderung.
8: Ja, die soziale Staffelung bei der Förderung greift teilweise. Auch Menschen, die eher weniger verdienen, nutzen die Prämie, heißt es aus der Linksfraktion. Dennoch könnten sich viele Menschen mit geringem Einkommen trotz Prämie kein neues Elektroauto leisten. Deshalb müsse ab spätestens kommenden Jahr auch der Kauf gebrauchter E-Autos gefördert werden. Nach dem aktuellen Modell gibt es für ein neues E-Auto bis zu 6.000 Euro vom Staat dazu. Wie viel genau, richtet sich nach dem Einkommen und ob jemand Kinder hat. Jan-Henner Reitze, Nachrichtenredaktion.
6: Spaniens Fußballweltmeister sind mit einer großen Party in ihrer Heimat empfangen worden. Bei einer Parade durch die Straßen von Madrid feierten die Spieler mit ihren Fans bis tief in die Nacht. Auch der spanische König Felipe hat nochmal gratuliert. Wie es mit Argentiniens Superstar Lionel Messi weitergeht und ob er nach dem verlorenen Finale im Nationalteam bleibt, ist noch offen.
9: Heute brauchen Sie eher nochmal die Sonnenbrille als den Regenschirm. 23 Grad die Maximaltemperatur. Es bleibt weitestgehend trocken, ja. Morgen am Mittwoch allerdings umgekehrt. Da sind viele Wolken unterwegs und am Nachmittag dann auch Regenschirmwetter bei 20 Grad in der Spitze. Morgen am Donnerstag zwar Wolken verhangen, aber meist trocken bei 22 Grad maximal.
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9: Guten Morgen, italienische Klänge für Ihren Start in den Tag von Gianna.

0: Frische aktuelle Musik von Leonie, Don't Worry. Schönen guten Morgen am Dienstag hier auf Ihrem Radio Paradiso. Richtig gute Liebesgeschichten, die müssen unter die Haut gehen, so wie die von Catherine und Heathcliff im Roman Sturmhöhe. 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
1: Was würdest du tun, Heathcliff, wenn du reich wärst?
2: Vermutlich das, was alle reichen Männer tun. In einem großen Haus wohnen, grausam zu meinen Untergebenen sein, eine Frau suchen.
1: Eine Frau? Welche Frau?
3: Heathcliff. Du bist nicht genug. Nicht für sie.
1: Mr. Linton hat um meine Hand angehalten.
4: Heathcliff ist fort. Sie müssen einwilligen.
3: Catherine.
1: Heathcliff. Wieso hast du mich verlassen?
2: Wieso hast du dein eigenes Herz verraten?
1: Woraus auch immer unsere Seelen gemacht sein mögen. Die Seine und die Meine sind gleich.
2: So küss mich. Und lass uns beide verdammt sein.
0: 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Jetzt gibt es genau das richtige Musikprogramm für Sie. Bei den besten Hits mit der meisten Abwechslung geht's jetzt in die 90er zu Phil Collins und Do You Remember? Schönen guten Morgen.

wunderschönen guten Morgen mit uns, mit Ihrem Radio Paradiso, die besten Hits mit der meisten Abwechslung für den Norden. Mein Name ist Thorsten Wittke und ich bin auch im Homeoffice an Ihrer Seite.

mit musikalischer Leichtigkeit hinein in diesen Tag zum Genießen. Chris Rea, I Can Hear Your Heartbeat aus dem Jahr 83 hier auf ihrem Radio Paradies und die besten Hits mit der meisten Abwechslung. Und kaum zu glauben, dass dieser Song auch schon wieder 5 Jahre alt ist. Das ist doch der große Comeback-Song gewesen. Nach 30 Jahren sind sie wieder zusammengekommen und haben ein großartiges Album aufgenommen. Und das die Single-Auskopplung, die sehr erfolgreiche. Das sind ABBA mit Don't Shut Me Down aus dem Jahr 2021.

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0: 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Die größten Worte der Menschheitsgeschichte. 21. Juli 1969. Rund 600 Millionen Menschen verfolgen im Fernsehen, wie der Amerikaner Neil Armstrong um 3.56 Uhr als erster Mensch den Mond betritt. Dabei spricht der Astronaut die berühmten Worte:
1: Das ist ein kleiner Schritt für den Menschen, aber ein riesiger Sprung für die Menschheit.
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2: Mit Jörg Trotzki. Ein Gewitter hat in Bad Doberan Straßen und Keller überflutet. Auch eine Schule sei beschädigt worden, heißt es von der Feuerwehr. Nach einer halben Stunde sei das Wasser abgeflossen gewesen und die Straßen konnten wieder befahren werden, heißt es weiter. Bei der Münsterschule regnete es durch ein Loch im Dach. Die Kinder, die dort im Ferienhort untergebracht sind, konnten in städtischen Einrichtungen versorgt werden. Der Brand im Müritz-Nationalpark ist gelöscht, das hat Mecklenburg-Vorpommerns Umweltminister Till Backhaus bestätigt. Damit endet ein mehrtägiger Großeinsatz mit hunderten Einsatzkräften von Feuerwehr, THW und Polizei. Eine dauerhafte Entwarnung könne in dem munitionsbelasteten Gelände aber nicht gegeben werden, sagte Backhaus weiter. Die HSV-Legende Kevin Keegan ist tot. Die Familie teilte mit, Kevin Keegan starb im Alter von 75 Jahren an Krebs. Die Erkrankung hatte er erst Anfang dieses Jahres öffentlich gemacht. Die Mighty Mouse hatte 1979 mit dem HSV die deutsche Meisterschaft geholt. Zweimal wurde Kevin Keegan mit dem Ballon d'Or ausgezeichnet.
3: Heute gibt es nochmal einen Sommertag mit Auflockerungen, Sonnenschein, 23 Grad als Maximaltemperatur und Regenschauer halten sich sehr bis komplett zurück. Morgen dann am Mittwoch in der zweiten Tageshälfte immer wieder nass, 20 Grad die Maximaltemperatur, am Donnerstag trockener bei 22 Grad in der Spitze.
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3: Mit dem Schild der Liebe werden Sie bewacht und geschützt und kommen gut durch den Tag. Mit Musik von Camouflage aus den 80ern. Das ist Love is a Shield. Und dann achten Sie auf den Radio Paradiso Seal Superhit. Blinzel, blinzel.

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1: Gemeinsam sind wir stark. Sportliche Großereignisse sind ein wunderbarer Indikator dafür, wie sich unser Gemeinschaftsgefühl auf die unterschiedlichste Art entwickeln kann. Denken Sie nur an Fußball, die WM oder EM, Sommermärchen oder Wintertragödien, die ein ganzes Land in hellen Aufruhr und Begeisterung oder tiefe Trauer und Verzweiflung versetzen. Das Schöne daran ist, dass sich Menschen unterschiedlicher Hintergründe in meist zu enge Trikots zwängen, sich mit Fahnen und Farben ihres Landes schmücken und sich dann versammeln, um gemeinsam zu feiern und ihr Team zu unterstützen. Beim Public Viewing auf öffentlichen Plätzen, in Kneipen oder Bars oder gar daheim im Garten hoffen, bangen, frohlocken oder lamentieren plötzlich Menschen miteinander, die sich sonst nie über den Weg gelaufen wären. Da es in Deutschland ja gefühlt mindestens 40 Millionen blitzgescheite Bundestrainer gibt, hat auch jeder etwas zum Thema beizutragen. Wenn es gut läuft, kommen wir sogar mit Menschen aus anderen Ländern und Kulturen zusammen. Das kann Vorurteile abbauen und ist durchaus eine Möglichkeit, Respekt und interkulturelles Verständnis zu entwickeln. Wenn es gut läuft. Die Kehrseite bedeutet abgesperrte Innenstädte, getrennte Fanzüge und Krawall um jeden Preis. Ob es sich dabei wirklich um Sportfans handelt oder hauptberufliche Hooligans, lassen wir mal dahingestellt. Ich möchte Sie animieren, besser die schönen Seiten dieses Gemeinschaftsgefühls zu genießen. Das geht übrigens auch wunderbar, wenn Sie sich eigentlich gar nicht für Fußball interessieren. Einer, der es wirklich wissen muss, der argentinische Fußballer und achtmaliger Ballon d'Or-Sieger Lionel Messi, sieht das so. Man kann den Ball nicht allein ins Tor schießen. Das ist immer eine Teamleistung.
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mit musikalisch entspannter, guter Laune hinein in den Tag mit uns, mit ihrem Radio Paradiso. Die besten Hits mit der meisten Abwechslung für den Norden. Mein Name ist Thorsten Wittke, freue mich, dass Sie dabei sind.

Echter Kult-Song mittlerweile aus den 80ern. Toto Africa, auch nochmal durch die Fernsehserie Stranger Things sehr bekannt geworden. Schönen guten Morgen am Dienstag hier auf Ihrem Radio Paradiso. Die besten Hits mit der meisten Abwechslung jetzt aus dem Jahr 2006. Texas Lightning mit No, No, No.

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4: Ich bin Katrin Müller. Die Deutsche Bahn plant ein Alkoholverbot an allen 5.400 Bahnhöfen in Deutschland. Künftig soll bundesweit untersagt sein, auf Bahnsteigen oder in Bahnhofshallen Bier, Wein, Schnaps oder anderen Alkohol zu trinken. Die flächendeckende Umsetzung soll bis Mitte Oktober abgeschlossen sein.
5: Bisher gilt ein Alkoholverbot vor allem an großen deutschen Bahnhöfen wie Frankfurt, Hamburg oder Köln. Bald soll es dann überall gelten, außer in der Gastronomie am Bahnhof. Die Bahn verspricht sich davon mehr Sicherheit und weniger Streitigkeiten. Entsprechende Erfahrungen hat sie unter anderem am Hauptbahnhof Hamburg gemacht. Nachdem Alkohol dort verboten war, ging die Zahl der Auseinandersetzungen spürbar zurück. Das Sicherheitsgefühl für Reisende habe sich verbessert, hieß es, und es gab weniger zu reinigen. Tine Klimach, Nachrichtenredaktion.
4: Der neue britische Premierminister verliert keine Zeit. Kurz nach seiner Ernennung hat Andy Burnham das Kabinett neu geordnet. Er war gestern von König Charles mit der Regierungsbildung beauftragt worden. Eine der ersten offiziellen Amtshandlungen des neuen Premiers war ein Telefonat mit US-Präsident Donald Trump. Unter Burnhams Vorgänger Keir Starmer war das Verhältnis der Downing Street zum Weißen Haus abgekühlt. Fast jede zweite Bewilligung der neuen staatlichen E-Auto-Förderung geht an einkommensschwächere Haushalte. Bis zum 10. Juli entfielen fast 50% der bewilligten Anträge auf Haushalte mit einem zu versteuernden Einkommen von bis zu 45.000 Euro. Das steht in einer Antwort der Bundesregierung auf eine Anfrage der Linken. Spaniens Fußballweltmeister sind mit einer großen Party in ihrer Heimat empfangen worden. Bei einer Parade durch die Straßen von Madrid feierten die Spieler mit ihren Fans. Auch der spanische König Felipe hat nochmal gratuliert.
6: Spaniens Nationalelf hat den zweiten WM-Titel mit einer rauschenden Fiesta gefeiert. Von einem epischen Triumph sprach König Felipe und sagte, ihr habt für ganz Spanien gewonnen, mit dem Kopf und mit dem Herzen. Auch Regierungschef Pedro Sanchez lobte den Teamgeist und machte neuen Druck. Wenn Spanien 2030 die WM ausrichte, könne man nun ja den dritten Titel anstreben. Aus Barcelona, Julia Macher.
4: Wie es mit Argentiniens Superstar Lionel Messi weitergeht und ob er nach dem verlorenen Finale im Nationalteam bleibt, das ist noch offen.
7: Mit Sonnenschein und 23 Grad als Maximaltemperatur geht es heute durch den Tag. Regenschauer halten sich sehr bis komplett zurück. Morgen dagegen nur anfangs, in der ersten Tageshälfte, in der zweiten dann immer wieder nass. Morgen am Nachmittag 20 Grad, die Maximaltemperatur am Mittwoch, am Donnerstag dann 22 Grad. Der Tagesspitzen wird wohl ohne Regen.
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7: Guten Morgen, guten Morgen, guten Morgen. Hinein in den Dienstag mit sanften Klängen aus den 80ern von der Band Cock Robin. 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

0: Snap.
1: Mit einem Snap sind alle da, alle zurück. Schönen guten Morgen hier auf Ihrem Radio Paradiso. In der Radio Paradiso Frühstücksrunde ist Laura da.
2: Hallöchen.
1: Elena, guten Fabi, Morgen. Nico.
3: Moin. Guten Morgen.
1: Sagt mal, ihr Lieben, was macht ihr jetzt eigentlich mit der vielen frei gewordenen Zeit, mit den 90 Minuten plus Nachspielzeit durch die Trinkpause nach der Fußball-Weltmeisterschaft? Was macht ihr damit?
3: Ja, gute Frage.
0: Weinen. Nein. Aber es ist wirklich so, man hat sich so drauf gefreut, irgendwie immer fast jeden Abend ein Spiel zu haben. Mhm, ja. Jetzt muss man sich wieder vor die Streaming-Linse setzen.
4: Also ich saß gestern nicht vorm schwarzen Bildschirm und habe drauf geguckt. Aber ich habe vielleicht vergessen, genug zu trinken gestern, weil durch die fehlende Hydration-Break.
1: Wurde man mal daran erinnert, ja. Die du sonst immer wahrgenommen hast. Bei mir ist ganz leicht. Mehr schlafen.
0: Ja, ja, hätte ich auch gesagt.
1: Ja. Einfach schlafen. Aber Fabi, du hast die Zeit genutzt und was vorbereitet und noch gar nicht uns verraten. Was?
4: Nee, es dreht sich jetzt nicht um Fußball oder WM, es dreht sich ums Thema Urlaub.
1: Okay. Ich freue mich drauf. Darüber sprechen wir gleich. Mhm. Nach Alpha Will Forever Young und nach Leith Aldin. Jetzt Bilder von dir hier auf Ihrem Radio Paradiso. Bilder von

freue mich sehr, dass Sie dabei sind. Schönen guten Morgen, angenehmen Start hinein in den Tag mit uns, mit Ihrem Radio Paradiso. 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Und jetzt aufgepasst.

0: Heute vor einer Woche ist es gewesen, noch gar nicht so lange her und dann doch schon wieder so weit weg. Das Classic Open Air Finale mit Alphaville Forever Young zum Abschluss dann auch selbstverständlich gespielt und gerade gehört hier auf ihrem Radio Paradiso. Ja. Schönen guten Morgen, Nico war das in der Frühstücksrunde.
1: Morgen.
0: Das klang wie ein Ja. Dass man das nicht mit irgendetwas anderem verwechselt. Fabi hat die Zeit, die er nicht vor dem Fernseher verbracht hat beim Fußball gucken, sinnvoll, hoffentlich, ich weiß es noch nicht, genutzt, aber was mitgebracht. Du hast noch nicht verraten, worum es geht, außer dass es um Urlaub geht.
2: Genau, es sind Schätzfragen rund ums Thema Urlaub und Reisen für euch. Ja. Und ihr dürft mal wieder raten. Was glaubt ihr, wie viel wiegt denn der durchschnittliche Koffer, den der deutsche Mann, die deutsche Frau mit in den Urlaub nimmt? 23 Kilo sind kostenfrei erlaubt.
3: Ich sage 17 Kilo.
4: Mhm. Ich bin bei 19, so viel wog mein Gepäck letztens. Ja.
0: 22.
3: Oh, so viel.
2: Dicht dran, 20?
0: Ja.
2: Keiner ganz richtig, 18 Kilo. Aber ich finde ich krass, weil es ist schon viel Luft nach oben, ne? Bis 23
1: auch. Ich finde, man hat immer so Angst, dass man nicht alles reinbekommt. Ne? Man muss dann eher weniger einpacken,
2: gefühlt. Und man hat Angst, dass man nicht alle Fotos auf sein Handy bekommt. Mhm. Zwecks Speicher, wie viele Fotos macht denn der durchschnittliche Mensch so im Urlaub?
4: Zu viele.
1: Gute Frage.
3: 350 Bilder? Ist das zu viel?
4: Das kommt ja auch auf die Länge des Urlaubs an, aber ich sag mal so bei 2 Wochen vielleicht. Also bei mir kommen locker 1000 zusammen. Ich sag mal 1000.
1: Wow. Also ich sag weniger, ich sag mal so 150.
0: 800.
2: Laura beim nächsten. 300
0: 300.
2: Okay. Was ist denn das meist vergessene Kleidungsstück im Koffer?
0: Also was? Wie vergessen? Dass man es nicht mitnimmt?
2: Genau, dass man es nicht mitgenommen hat in den Urlaub.
0: Kleidungsstück?
4: Ich sag mal Badesachen vielleicht tatsächlich. Mhm. Bikini oder Badehose.
3: Ich würde sagen die Socken.
0: Vielleicht. Badeschlappen.
1: Mhm. Ich gehe mit dem Hoodie.
2: Das sind die Socken.
0: Hey, yes.
2: Sehr gut. Okay, letzte Frage. Wir bleiben beim
3: nicht
2: Thema
3: auf das Lösungsblatt gesehen.
2: Ich habe es hier abgedeckt. Wie viele Schuhe nehmen wir mit in Urlaub im Durchschnitt?
1: Zwei Paare.
2: Vier Schuhe, feste Schuhe.
0: Ja, würde ich auch sagen. Zwei Paar.
2: Vier Schuhe. Es sind drei.
0: Oh, okay. Drei Schuhe. Kommen Sie gut in den Urlaub, durch den Urlaub und gestalten Sie sich gerne auch den Alltag einfach mal so, als wäre es ein schöner Urlaubstag. Musik bringt auf jeden Fall urlaubshafte Entspannung jetzt von Coldplay, die auch so ein bisschen, so halbwegs, also Chris Martin war auf jeden Fall dabei, bei der Halbzeit. Show beim Endspiel der Fußball-Weltmeisterschaft. Hier sind Coldplay jetzt in voller Besetzung mit Clocks auf ihrem Radio Paradiso. Und mit Clocks sind die Uhren gemeint, nicht die Schuhe.

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0: 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Die größten Worte der Menschheitsgeschichte. Oktober 1945. Mit dem Stuttgarter Schuldbekenntnis gesteht die evangelische Kirche in Deutschland erstmals eine Mitschuld von Christen an den Verbrechen des Nationalsozialismus ein.
1: Mit großem Schmerz sagen wir, durch uns ist unendliches Leid über viele Länder und Völker gebracht worden. Wohl haben wir lange Jahre hindurch im Namen Jesu Christi gegen den Geist gekämpft, der im nationalsozialistischen Gewaltregiment seinen furchtbaren Ausdruck gefunden hat. Aber wir klagen uns an, dass wir nicht mutiger bekannt, nicht treuer gebetet, nicht fröhlicher geglaubt und nicht brennender geliebt haben. Nun soll in unseren Kirchen ein neuer Anfang gemacht werden.
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2: Mit Jörg Trotzki. Ein Gewitter hat in Bad Doberan Straßen und Keller überflutet. Auch eine Schule sei beschädigt worden, heißt es von der Feuerwehr. Nach einer halben Stunde sei das Wasser abgeflossen gewesen und die Straßen konnten wieder befahren werden, heißt es weiter. Bei der Münsterschule regnete es durch ein Loch im Dach. Die Kinder, die dort im Ferienhort untergebracht sind, konnten in städtischen Einrichtungen versorgt werden. Der Brand im Müritz-Nationalpark ist gelöscht, das hat Mecklenburg-Vorpommerns Umweltminister Till Backhaus bestätigt. Damit endet ein mehrtägiger Großeinsatz mit hunderten Einsatzkräften von Feuerwehr, THW und Polizei. Eine dauerhafte Entwarnung könne in dem munitionsbelasteten Gelände aber nicht gegeben werden, sagte Backhaus weiter. Die HSV-Legende Kevin Keegan ist tot. Die Familie teilte mit, Kevin Keegan starb im Alter von 75 Jahren an Krebs. Die Erkrankung hatte er erst Anfang dieses Jahres öffentlich gemacht. Die Mighty Mouse hatte 1979 mit dem HSV die deutsche Meisterschaft geholt. Zweimal wurde Kevin Keegan mit dem Ballon d'Or ausgezeichnet.
3: Heute brauchen Sie eher noch mal die Sonnenbrille als den Regenschirm. 23 Grad die Maximaltemperatur. Es bleibt weitestgehend trocken, ja? Morgen am Mittwoch allerdings umgekehrt. Da sind viele Wolken unterwegs und am Nachmittag dann auch Regenschirmwetter bei 20 Grad in der Spitze. Morgen am Donnerstag zwar Wolken verhangen, aber meist trocken bei 22 Grad maximal.
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3: Schönen guten Morgen am Dienstag, hinein in diesen Tag. Gleich mit frischer aktueller Musik von Holly Humberstone, To Love Somebody. Und das hier, die 80er at its best, Tears for Fears. 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

Im September ist sie live in Deutschland zu erleben, in Köln, Hamburg, Berlin und München. Holly Humberstone, To Love Somebody, gerade gehört hier auf ihrem Radio Paradiso. Schönen guten Morgen am Dienstag.

für die richtige Portion Entspannung und Gelassenheit. Das ist Ihr Radio Paradiso, die besten Hits mit der meisten Abwechslung. Mein Name ist Thorsten Wittke und diese Information, die wird Sie auch garantiert interessieren.

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3: Ich bin Katrin Müller. Die Deutsche Bahn plant ein Alkoholverbot an allen 5400 Bahnhöfen in Deutschland. Künftig soll es bundesweit untersagt sein, auf Bahnsteigen oder in Bahnhofshallen Bier, Wein, Schnaps oder anderen Alkohol zu trinken. Die flächendeckende Umsetzung soll bis Mitte Oktober abgeschlossen sein. Bahnchefin Evelyn Paller sagte der Bild, die Einhaltung des Verbots werde von den DB-Sicherheitskräften und der Bundespolizei überwacht. In dem Waldbrandgebiet in Spanien wird die Lage immer ernster. Das nordöstlich von Madrid wütende Feuer breitet sich sehr schnell aus. Auch in Frankreich kämpft die Feuerwehr im Süden des Landes und auf der Mittelmeerinsel Korsika weiter gegen mehrere Brände.
4: In Spanien mussten inzwischen rund 1200 Menschen aus 30 gefährdeten Ortschaften evakuiert werden. Vor allem der starke Wind von rund 50 Kilometern pro Stunde facht die Flammen bisher immer wieder an. Hunderte Einsatzkräfte und rund 45 Löschflugzeuge sind im Einsatz und haben bisher ein Übergreifen der Flammen auf Ortschaften verhindert. Auch in Frankreich kämpft die Feuerwehr im Hinterland von Saint-Tropez gegen einen allerdings viel kleineren Brand. 4 Häuser und 15 Autos wurden zerstört. Aus Paris, Michael Evers.
3: Knapp die Hälfte der bisher bewilligten Anträge auf die neue E-Auto-Förderung ist an Haushalte mit einem Jahreseinkommen von bis zu 45.000 Euro gegangen. Das geht aus einer Antwort der Bundesregierung auf eine Anfrage der Linken im Bundestag hervor. Die fordert dennoch Nachbesserungen bei der Förderung.
5: Ja, die soziale Staffelung bei der Förderung greift teilweise. Auch Menschen, die eher weniger verdienen, nutzen die Prämie, heißt es aus der Linksfraktion. Dennoch könnten sich viele Menschen mit geringem Einkommen trotz Prämie kein neues Elektroauto leisten. Deshalb müsse ab spätestens kommenden Jahr auch der Kauf gebrauchter E-Autos gefördert werden. Nach dem aktuellen Modell gibt es für ein neues E-Auto bis zu 6.000 Euro vom Staat dazu. Wie viel genau, richtet sich nach dem Einkommen und ob jemand Kinder hat. Jan-Henner Reitze, Nachrichtenredaktion.
3: Spaniens Fußballweltmeister sind mit einer großen Party in ihrer Heimat empfangen worden. Bei einer Parade durch die Straßen von Madrid feierten die Spieler mit ihren Fans bis tief in die Nacht. Auch der spanische König Felipe hat nochmal gratuliert. Wie es mit Argentiniens Superstar Lionel Messi weitergeht und ob er nach dem verlorenen Finale im Nationalteam bleibt, ist noch offen.
6: Heute gibt es nochmal einen Sommertag mit Auflockerungen, Sonnenschein, 23 Grad als Maximaltemperatur und Regenschauer halten sich sehr bis komplett zurück. Morgen dann am Mittwoch in der zweiten Tageshälfte immer wieder nass, 20 Grad die Maximaltemperatur, am Donnerstag trockener bei 22 Grad in der Spitze.
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6: Hineingestartet in den Tag, in den Dienstag. Gleich mit Musik von Olivia Dean, Man I Need, frische aktuelle Musik. Und das hier, Riesenhit aus dem Jahr 1982. Durch diesen Song bin ich auf diese Superband, die schon in den 70ern für Furore gesorgt hat, aufmerksam geworden. Das sind Supertramp, It's Raining Again. 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

0: Verdien, Man I Need. Ja, und um Mann und Frau geht es auch in einem Kinofilm, den es jetzt als Heimkino-Version gibt und den ich Ihnen sehr, sehr ans Herz lege, denn der geht zu Herzen, der geht unter die Haut. Die Liebesgeschichte zwischen Catherine und Heathcliff im Roman Sturmhöhe. Und die Filmadaption heißt Wuthering Heights mit Margot Robbie und Jacob Elordi, zwei wirklich sehr gut aussehenden Hauptdarstellern.
1: Was würdest du tun, Heathcliff? Wenn du reich wärst.
2: Vermutlich das, was alle reichen Männer tun. In einem großen Haus wohnen. Grausam zu meinen Untergebenen sein. Eine Frau suchen.
1: Eine Frau? Welche Frau?
3: Heathcliff. Du bist nicht genug. Nicht für sie.
1: Mr. Linton hat um meine Hand angehalten.
4: Heathcliff ist fort. Sie müssen einwilligen.
2: Catherine.
1: Wieso hast du mich verlassen?
2: Wieso hast du dein eigenes Herz verraten?
1: Woraus auch immer unsere Seelen gemacht sein mögen. Die Seine und die Meine sind gleich.
2: So küss mich. Und lass uns beide verdammt sein.
0: Ach, das Liebesdrama für Gänsehaut ist gesorgt und für rote Wangen auch, wenn Sie sich die pikanten Szenen zwischen Margot Robbie und Jacob Elordi anschauen. Toller Film, Wuthering Heights, Sturmhöhe, der Liebesfilm des Frühjahres. 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

angenehmen musikalischen Start hinein in den Tag mit uns, mit ihrem Radio Paradiso. Die besten Hits mit der meisten Abwechslung für den Norden. Schönes Zuhören wünsche ich Ihnen.

erste Titel von U2, I Still Haven't Found What I'm Looking For. Ja, welche Lebensweisheit steckt denn in diesem Song? Immer noch nicht genau das gefunden zu haben, was man sich wünscht. Vielleicht immer wieder auf der Suche zu sein und sich schon mal angekommen gefühlt zu haben, aber dann doch wieder loszuziehen. Welche Lebensweisheit steckt in diesem Titel? 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Pop-Wise, Lebensweisheiten der Popmusik. Schönen guten Morgen hier auf Ihrem Radio Paradiso. Schönen Vormittag, kann man ja jetzt schon fast sagen. Jetzt mit Michael Patrick Kelly und ID.

0: 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Ein keltischer Segen der Iona Community.
1: Gott segne dich beim Tun deiner Arbeit, beim Treffen von schmerzhaften Entscheidungen. Gott segne dich in den Beziehungen zu anderen. Er gebe dir Stärke für den Tag, der vor dir liegt.
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2: Mitja Trotzki, ein Gewitter hat in Bad Doberan Straßen und Keller überflutet. Auch eine Schule sei beschädigt worden, heißt es von der Feuerwehr. Nach einer halben Stunde sei das Wasser abgeflossen gewesen und die Straßen konnten wieder befahren werden, heißt es weiter. Bei der Münsterschule regnete es durch ein Loch im Dach. Die Kinder, die dort im Ferienhort untergebracht sind, konnten in städtischen Einrichtungen versorgt werden. Der Brand im Müritz-Nationalpark ist gelöscht, das hat Mecklenburg-Vorpommerns Umweltminister Till Backhaus bestätigt. Damit endet ein mehrtägiger Großeinsatz mit hunderten Einsatzkräften von Feuerwehr, THW und Polizei. Eine dauerhafte Entwarnung könne in dem munitionsbelasteten Gelände aber nicht gegeben werden, sagte Backhaus weiter. Die HSV-Legende Kevin Keegan ist tot. Die Familie teilte mit, Kevin Keegan starb im Alter von 75 Jahren an Krebs. Die Erkrankung hatte er erst Anfang dieses Jahres öffentlich gemacht. Die Mighty Mouse hatte 1979 mit dem HSV die deutsche Meisterschaft geholt. Zweimal wurde Kevin Keegan mit dem Ballon d'Or ausgezeichnet.
3: Mit Sonnenschein und 23 Grad als Maximaltemperatur geht es heute durch den Tag. Regenschauer halten sich sehr bis komplett zurück. Morgen dagegen nur anfangs in der ersten Tageshälfte, in der zweiten dann immer wieder nass. Morgen am Nachmittag 20 Grad, die Maximaltemperatur am Mittwoch, am Donnerstag dann 22 Grad. Der Tagesspitzen wird wohl ohne Regen.
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3: Schönen guten Morgen am Dienstag, hineingestartet in den Tag mit einer musikalischen Zeitreise. Gleich geht's zurück ins Jahr 95, das Jahr, an dem Take That noch einmal alle zusammen waren, auch mit Robbie, der war auch noch dabei, Robbie Williams. Take That gleich mit Back for Good, davor eine Zeitreise in die 80er, ins Jahr 85 zu Tina Turner und We Don't Need Another.

Schönen, entspannten guten Morgen musikalisch mit uns, mit Ihrem Radio Paradiso. Die besten Hits mit der meisten Abwechslung für den Norden. Jetzt noch ein bisschen Milch in den Kaffee und noch ein bisschen Zucker. Gut umrühren und gut zuhören.

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6: Ich bin Katrin Müller. Nach dem Rücktritt von Unionsfraktionschef Jens Spahn läuft die Debatte um die in Deutschland verbotene Leihmutterschaft weiter. Grünen-Fraktionschefin Britta Hasselmann fordert eine neue Auseinandersetzung mit dem Thema. Bildungsministerin Karin Prien zeigt Verständnis für betroffene Paare.
7: Auch die Menschen in Deutschland sind bei dem Thema gespalten. In einer INSA-Umfrage halten 39% das Verbot der Leihmutterschaft für richtig, 41% für falsch. Grünen-Fraktionschefin Hasselmann verweist auf die Empfehlungen einer früheren Regierungskommission. Diese hatte vorgeschlagen, Leihmutterschaft in bestimmten Fällen zuzulassen, zugleich aber vor Missbrauch gewarnt. CDU-Vizechefin Prien kann nach eigenen Worten nachvollziehen, dass betroffene Paare Möglichkeiten im Ausland nutzen, rechnet aber nicht mit einer Kursänderung ihrer Partei. Thomas Pleskin, Nachrichtenredaktion.
6: Während die Militärschläge der USA im Iran seit inzwischen 10 Nächten in Folge andauern, gibt es laut US-Medien neue Bemühungen um eine Waffenruhe. Katar, Ägypten, Pakistan und weitere Vermittler haben den Kriegsparteien demnach eine 10-tägige Feuerpause vorgeschlagen.
8: Die US-Regierung prüft den Vorschlag, gleichzeitig geht die Gewalt weiter. Das US-Militär meldete neue Angriffe auf militärische Ziele im Iran. Außerdem wurde erneut ein Tanker in der Straße von Hormuz attackiert. Trotz der Vermittlungsbemühungen bleibt unklar, ob beide Seiten überhaupt zu einer neuen Waffenruhe bereit sind. Das US-Militär will mit den Angriffen Irans Attacken auf Handelsschiffe in der Straße von Hormuz unterbinden. Die Meerenge ist für den globalen Energiehandel enorm wichtig. David Riemer, Nachrichtenredaktion.
6: Die Deutsche Bahn plant ein Alkoholverbot an allen 5.400 Bahnhöfen in Deutschland. Künftig soll bundesweit untersagt sein, auf Bahnsteigen oder in Bahnhofshallen Bier, Wein, Schnaps oder anderen Alkohol zu trinken. Die flächendeckende Umsetzung soll bis Mitte Oktober abgeschlossen sein. Der neue britische Premierminister verliert keine Zeit. Kurz nach seiner Ernennung hat Andy Burnham das Kabinett neu geordnet. Er war gestern von König Charles mit der Regierungsbildung beauftragt worden. Eine der ersten offiziellen Amtshandlungen des neuen Premiers war ein Telefonat mit US-Präsident Donald Trump. Unter Burnhams Vorgänger Keir Starmer war das Verhältnis der Downing Street zum Weißen Haus abgekühlt. Auf Truth Social versicherte Trump dann, das Gespräch mit Burnham sei sehr gut verlaufen.
9: Die Sonne begleitet Sie heute durch den Dienstag, bringt 23 Grad maximal mit. Es bleibt freundlich, es bleibt trocken. Sehr angenehmer Dienstag heute. Morgen am Mittwoch wird sich die Sonne zurückziehen. Viele Wolken sind für morgen angekündigt, dazu auch teils kräftiger Wind. Und vereinzelte Regentropfen sind morgen früh mal nicht ausgeschlossen, aber eher selten. Das Ganze am Mittwoch bei 20 Grad maximal.
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9: Und Unterstützung bekomme ich musikalisch jetzt von Cyndi Lauper. Das sind die 80er. Das ist All Through the Night für Ihren entspannten Dienstagvormittag.
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0: Es wird im Moment ja wieder viel über ein Social-Media-Verbot, ein mögliches, für Jugendliche gesprochen. Darüber sprechen vor allem die Erwachsenen, die Menschen in der Politik. Aber was halten die Jugendlichen selbst davon und wie empfinden sie Social Media für sich selbst? Sie hören Radio Paradiso und genau das zeigt die neue Gym-Plus-Studie des Medienpädagogischen Forschungsverbands Südwest. Kollegin Fiona Reinhardt aus der Radio Paradiso-Redaktion. Fiona, wir sprechen oft von den negativen Seiten von Social Media. Welche positiven Effekte erleben Jugendliche denn aber auch bei der Nutzung?
1: Ja, wir verfluchen sie ja oft, aber klar, soziale Medien haben auch echt gute Seiten, das muss man auch mal sehen. Die meisten Jugendlichen sagen nämlich zum Beispiel, dass sie hier Wissen sammeln und lernen können. Außerdem können sie sich mit Gleichaltrigen vernetzen und neue Freunde finden. Gut, die Hälfte der Jugendlichen berichtet, dass sie sich auf Social Media verstanden fühlt. Also scrollen kann sehr inspirierend sein. Aber es kann halt auch schnell in ein schlechtes Gewissen kippen. Viele vergleichen das tatsächlich mit einer Achterbahnfahrt.
0: Na, du sagst es, welche negativen Erfahrungen machen denn auch Jugendliche mit Social Media?
1: Besonders belastend sind für viele Jugendliche ungewollte Nacktbilder, Mobbing und drastische Gewaltdarstellungen, aber auch Inhalte, die Essstörungen oder selbstverletzendes Verhalten verharmlosen. Die traurige Wahrheit, viele Jugendliche haben sich an solche Inhalte gewöhnt und scrollen einfach weiter. Die meisten Jugendlichen berichten außerdem, dass Social Media sie von wichtigen Dingen ablenkt und sie das Gefühl haben, dort ihre Zeit zu verschwenden. Das Gefühl kennen sicher viele. Und dann kommt obendrauf noch dieser ständige Vergleich mit anderen und das Gefühl, alle anderen würden ein besseres Leben führen als man selbst.
0: Und das ist wirklich teilweise heftig, was da passiert. Und genau aus diesen Gründen wird immer wieder über ein Social-Media-Verbot diskutiert. Was halten die Jugendlichen selbst davon?
1: Da sind die Meinungen sehr gespalten. Etwas mehr als die Hälfte sieht das Social-Media-Verbot skeptisch. Einfach, weil sie glauben, es ist zu leicht zu umgehen und bringt einfach nichts. Fast genauso viele halten es aber für sinnvoll und beneiden sogar die Generationen, die ohne Social-Media aufgewachsen sind. Wo sich viele einig sind, ein höheres Einstiegsalter, als sie es selbst bei der ersten Nutzung hatten, wäre sinnvoll. Und die Perspektive der Jugendlichen sollte unbedingt bei der Verbotsdebatte mehr mit berücksichtigt werden. Nicht einmal jeder Zehnte fühlt sich hier ausreichend gesehen.
0: Das finde ich durchaus auch einen sehr sinnvollen Vorschlag. Danke dir, Fiona, für die Infos.
1: Gerne, tschüss.

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1: Was willst du machen aus deinem Leben? Was willst du werden? Es steht dir frei. Ein wandelnder Terminkalender? Ein Kerzenleuchter für das Fest? Ein Briefbeschwerer ganz aus Eisen? Ein Aschenbecher für den Rest? Ein Gläschen Wein? Ein Sofakissen? Ein Stückchen Himmel auf der Welt? Was willst du machen aus deinem Leben? Was willst du werden? Es steht dir frei.
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2: Mitja Trotzki, ein Gewitter hat in Bad Doberan Straßen und Keller überflutet. Auch eine Schule sei beschädigt worden, heißt es von der Feuerwehr. Nach einer halben Stunde sei das Wasser abgeflossen gewesen und die Straßen konnten wieder befahren werden, heißt es weiter. Bei der Münsterschule regnete es durch ein Loch im Dach. Die Kinder, die dort im Ferienhort untergebracht sind, konnten in städtischen Einrichtungen versorgt werden. Der Brand im Müritz-Nationalpark ist gelöscht, das hat Mecklenburg-Vorpommerns Umweltminister Till Backhaus bestätigt. Damit endet ein mehrtägiger Großeinsatz mit hunderten Einsatzkräften von Feuerwehr, THW und Polizei. Eine dauerhafte Entwarnung könne in dem munitionsbelasteten Gelände aber nicht gegeben werden, sagte Backhaus weiter. Die HSV-Legende Kevin Keegan ist tot. Die Familie teilte mit, Kevin Keegan starb im Alter von 75 Jahren an Krebs. Die Erkrankung hatte er erst Anfang dieses Jahres öffentlich gemacht. Die Mighty Mouse hatte 1979 mit dem HSV die deutsche Meisterschaft geholt. Zweimal wurde Kevin Keegan mit dem Ballon d'Or ausgezeichnet.
3: Freundliches Dienstagswetter gibt es heute. Die Sonne begleitet sie noch eine Weile, bringt 23 trockene Grad maximal mit. Morgen am Mittwoch 20 Grad, der Spitzenwert. Morgen wird es insgesamt etwas bewölkter und windiger. Und es ist nicht ganz ausgeschlossen, dass mal in den Morgenstunden leichter Regen runterkommt. Sonst bleibt es überwiegend trocken.
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3: Und für lockerleichte Dienstagsstimmung sorgt jetzt Kylie Minogue aus den 80ern mit The Locomotion hier auf ihrem Radio Paradiso. Schön, dass Sie da sind.

0: Es fühlt sich irgendwie überhaupt nicht danach an, aber 5,5 Wochen Fußball-WM, die liegen jetzt hinter uns. So schnell kann's gehen. Und ich muss sagen, ich bin eigentlich gar keine so großartige Fußball-Maus, also bis auf WM und EM, die schaue ich mir meist an, aber dann auch wirklich nur die Deutschland-Spiele. Allerdings, hier jetzt, das war die erste WM, bei der ich wirklich richtig mit dabei war, auch bei Spielen ohne deutsche Beteiligung. Sie hören Radio Paradiso und wenn es Ihnen ähnlich geht und jetzt denken, Mensch, was nu, jetzt wo es vorbei ist, dann hat mein lieber Kollege Thomas Bremser, ein bisschen Inspiration gegen den Sportentzug. Thomas, wer sich jetzt an Fußball gewöhnt hat, welchen Live-Sport gibt's da in den kommenden Wochen?
1: Ja, da fallen mir vor allem Testspiele ein. Die Bundesliga-Mannschaften haben ja schon wieder angefangen mit dem Training und manche der Vorbereitungsspiele werden übertragen von den einzelnen Clubs, zum Beispiel auf YouTube.
0: Okay.
1: The Zone zeigt einige Testspiele der Premier League, etwa von Liverpool, Manchester City oder Chelsea London. Die dritte Liga geht dann schon in rund 2,5 Wochen los und um den ersten Pokal geht's am 22. August im Supercup. Bayern trifft da auf Borussia Dortmund.
0: Gut, und wenn es jetzt nicht unbedingt Fußball sein muss, Hauptsache Sport. Was kann ich da jetzt schauen?
1: Ja, noch läuft ja die Tour de France bis zum kommenden Wochenende und für Sportfans definitiv das Richtige sind die Finals von Donnerstag bis Sonntag. Mhm. Bei dem Multisport-Event in Hannover werden hunderte deutsche Meisterschaften ausgetragen.
0: Okay.
1: In ganz verschiedenen Sportarten.
0: Ja.
1: In der Leichtathletik, beim Schwimmen, Stabhochsprung, Beachvolleyball oder 3x3-Basketball. Das nationale Mini-Olympia wird von ARD und ZDF übertragen. Und schon am 11. August beginnen die Schwimm-EM in Paris und die Leichtathletik-EM in Birmingham.
0: Die Finals, spannend, das muss ich mir merken. Danke dir, Thomas, für die Tipps. Und wenn Sie jetzt auch erstmal nach diesen 5,5 Wochen WM keine Lust mehr auf Sport gucken haben, ist es auch kein Problem. Da haben wir in den nächsten Tagen auch noch was richtig Schönes für Sie. Ein Nachschub für Ihre Filmbibliothek zu Hause. Dazu aber mehr in den nächsten Tagen hier bei uns auf Ihrem Radio Paradiso.

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4: Ich bin Katrin Müller. Die Zahl der registrierten Fälle von sexuellem Kindesmissbrauch in Deutschland steigt weiter an. Das zeigt das neue Bundeslagebild des Bundeskriminalamts. Im vergangenen Jahr registrierte die Polizei mehr als 17.100 Fälle. Das sind rund 770 mehr als im Vorjahr und etwa 1.600 mehr als noch vor 5 Jahren.
5: Es sind erschreckende Zahlen und die Opfer waren vor allem Mädchen. Sie waren häufiger betroffen als Jungen und in mehr als der Hälfte aller Fälle kannten sich Opfer und Täter. Also sexuelle Gewalt gegen Kinder findet vor allem im familiären und persönlichen Umfeld statt. Wichtig auch, in der Statistik sind die Fälle erfasst, die der Polizei bekannt sind. Die Dunkelziffer, sagen die Behörden, die sei viel höher. Claudia Wächter, Nachrichtenredaktion.
4: Die Bundesregierung hat verschiedene Reformen angekündigt, die Wirtschaft beklagt aber nach wie vor zu hohe Lohnnebenkosten. Handwerkspräsident Jörg Dittrich spricht sich dafür aus, dass auch zu diesem Thema eine Kommission Reformideen ausarbeitet, nach dem Vorbild der Rentenkommission.
6: Beiträge zur Kranken-, Renten-, Arbeitslosen- und Pflegeversicherung müssen runter, denn sie sind aus Sicht von Handwerkspräsident Dittrich ein Nachteil für alle, die arbeiten, weil sie sich weniger leisten können, und genauso für Arbeitgeber, weil sie Teil der Personalkosten sind. Hier anzusetzen, sieht er als Möglichkeit für den von der Regierung versprochenen großen Wurf. Die geplante Steuerreform reiche dafür nicht aus. Weil eine Kommission einzusetzen schon bei der Rente geklappt habe, sieht Dittrich darin den richtigen Ansatzpunkt. Jan-Henner Reitze, Nachrichtenredaktion.
4: Nach dem Rücktritt von Unionsfraktionschef Jens Spahn geht die Suche nach einem Nachfolger weiter und auch die Debatte um das Thema Leihmutterschaft. Bundesbildungsministerin Karin Prien geht nicht davon aus, dass die CDU ihre Position dazu zeitnah ändert. In einem Interview mit The Pioneer verwies sie darauf, dass die CDU ihre Programmatik erst im Februar mit einem Parteitagsbeschluss verschärft habe. Die Deutsche Bahn plant ein Alkoholverbot an allen 5.400 Bahnhöfen in Deutschland. Künftig soll es bundesweit untersagt sein, auf Bahnsteigen oder in Bahnhofshallen Bier, Wein, Schnaps oder anderen Alkohol zu trinken. Die flächendeckende Umsetzung soll bis Mitte Oktober abgeschlossen sein.
7: Schön, dass Sie dabei sind. Hier ist Radio Paradiso mit dem Wetter für Schwerin, Rostock und Stralsund. Und es gestaltet sich heute überwiegend freundlich, sonnig, trocken bei 23 Grad maximal. Morgen am Mittwoch ziehen ein paar dichtere Wolken vorbei. Die können mal in den Morgenstunden leichten Regen mitbringen, das aber eher selten, sonst bleibt es überwiegend trocken. Bei morgen 20 Grad als Spitzenwert.
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7: Sie können sich freuen gleich auf frische aktuelle Musik. Alex Warren dabei mit Fever Dream. Nach Reibeisen-Stimme Joe Cocker. Das sind die 80er mit Leidenschaft. Viel Spaß mit Don't You Love Me Anymore für Ihren entspannten Dienstagvormittag.

0: Sie kennen das wahrscheinlich auch zu gut. Ein Foto vom Hotel, vom Pool und noch eins von der Strandpromenade beim Sonnenuntergang. Dann noch vom Strand selbst, weil die Kinder gerade so schön spielen. Und ruckzuck ist der Handyspeicher voll und es herrscht Ratlosigkeit, was sie denn nun mit den tausenden Urlaubsfotos machen. Sie hören Radio Paradiso und mein lieber Kollege Jonas Mikulajczak hat ein paar Tipps, die helfen können. Jonas, wie macht man denn am effizientesten Urlaubsfotos?
1: Ja, der magische Tipp ist, sich selbst zurückhalten. Ich weiß, leichter gesagt als getan, aber zum Beispiel kann man sich im Vorhinein schon auf eine bestimmte Anzahl an Fotos pro Ort beschränken. Fast so, als hätte man wie früher nur einen Kamerafilm dabei. Sagen wir also, ihr seid in Rom und ihr macht bzw. behaltet pro Sehenswürdigkeit nur 5 Fotos. Wenn es dann doch mal mehr werden oder ihr einfach mehrere Versuche braucht, dann sortiert ihr am besten schon direkt nach dem Knipsen aus.
0: Ja, clever. Wie sortiert man aber am besten nach dem Urlaub aus?
1: Das ist natürlich immer eine lästige Fleißaufgabe, egal wie gut man sich vorbereitet hat. Wer es aber noch leichter möchte, kann auch auf Handy-Apps zurückgreifen. Die sind zwar meistens kostenpflichtig, doch für Urlaubsfotos kann sich das schon schnell lohnen. Denn diese Apps können unter anderem automatisch doppelte oder unscharfe Fotos löschen. Aber auch das händische Aussortieren wird leichter dadurch. Wie bei Dating-Apps swipet ihr dann nämlich jedes Foto nach links oder nach rechts, je nachdem, ob ihr es behalten wollt oder nicht. Zwar immer noch eine Aufgabe, aber viel schneller und intuitiver.
0: Und wie kann man jetzt die aussortierten Urlaubsfotos zu wirklichen Erinnerungen machen?
1: Ja, so einen sortierten Urlaubsordner auf dem Handy zu haben, ist ja schön und gut. Aber sind wir ehrlich, wie oft guckt man sich den wirklich an? Deswegen ist es noch besser, wenn ihr Urlaubsfotos nach dem Aussortieren auch physisch da habt. Also einfach ausdrucken oder zu einem ganzen Fotobuch verarbeiten. Und wenn ihr mit den anderen Tipps schon vorher gut aussortiert habt, dann gehen Fotobücher mit so automatischen Druckserviceprogramm auch ruckzuck mittlerweile.
0: Ja, das kann ich bestätigen. Das habe ich für unseren letzten Urlaub von meinem Freund und mir gemacht. Da waren wir in Schottland. Und dieses Fotobuch war wirklich innerhalb von ein paar Tagen ganz normal wie so ein normales Paket da. Ist aber nur tatsächlich etwas kostspielig. Daran sollten Sie denken. Dankeschön, Jonas, auf jeden Fall für deine Tipps. Und damit wünsche ich Ihnen eine möglichst entspannte Urlaubszeit mit Fotos oder auch mal ohne Smartphone. Wir begleiten Sie jederzeit und überall hier auf Ihrem Radio Paradiso mit den besten Hits, mit der meisten Abwechslung.

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0: 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Die größten Worte der Menschheitsgeschichte. Václav Havel, tschechischer Dichter, Politiker und Bürgerrechtler. Im Oktober 1989 wird ihm in Abwesenheit der Friedenspreis des deutschen Buchhandels verliehen. Zu diesem Zeitpunkt ist er noch Gefangener der kommunistischen Regierung in der Tschechoslowakei. Doch schon im Dezember wird er zum Präsidenten gewählt. Aus Václav Havels von einem Freund vorgetragener Dankesrede.
1: Ist denn wirklich das menschliche Wort so mächtig, dass es die Welt ändern und die Geschichte beeinflussen kann? Und wenn es je so mächtig war, gilt das auch noch heute? Ich lebe in einem Land, wo das Gewicht und die Radioaktivität des Wortes tagtäglich von den Sanktionen bestätigt werden, die das freie Wort auf sich zieht. Ja, ich lebe wirklich in einem Land, wo das Wort alle Machtapparate erschüttern kann, wo das Wort stärker sein kann als 10 Divisionen.
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11: Mitja Trotzki, ein Gewitter hat in Bad Doberan Straßen und Keller überflutet. Auch eine Schule sei beschädigt worden, heißt es von der Feuerwehr. Nach einer halben Stunde sei das Wasser abgeflossen gewesen und die Straßen konnten wieder befahren werden, heißt es weiter. Bei der Münsterschule regnete es durch ein Loch im Dach. Die Kinder, die dort im Ferienhort untergebracht sind, konnten in städtischen Einrichtungen versorgt werden. Der Brand im Müritz-Nationalpark ist gelöscht, das hat Mecklenburg-Vorpommerns Umweltminister Till Backhaus bestätigt. Damit endet ein mehrtägiger Großeinsatz mit hunderten Einsatzkräften von Feuerwehr, THW und Polizei. Eine dauerhafte Entwarnung könne in dem munitionsbelasteten Gelände aber nicht gegeben werden, sagte Backhaus weiter. Die HSV-Legende Kevin Keegan ist tot. Die Familie teilte mit, Kevin Keegan starb im Alter von 75 Jahren an Krebs. Die Erkrankung hatte er erst Anfang dieses Jahres öffentlich gemacht. Die Mighty Mouse hatte 1979 mit dem HSV die deutsche Meisterschaft geholt. Zweimal wurde Kevin Keegan mit dem Ballon d'Or ausgezeichnet.
12: Die Sonne begleitet Sie heute durch den Dienstag, bringt 23 Grad maximal mit. Es bleibt freundlich, es bleibt trocken. Sehr angenehmer Dienstag heute. Morgen am Mittwoch wird sich die Sonne zurückziehen. Viele Wolken sind für morgen angekündigt, dazu auch teils kräftiger Wind. Und vereinzelte Regentropfen sind morgen früh mal nicht ausgeschlossen, aber eher selten. Das Ganze am Mittwoch bei 20 Grad maximal.
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12: Herzensmusik erwartet Sie gleich aus den 90ern. Rod Stewart mit Rhythm of My Heart. Außerdem wird es texanisch leicht, gleich mit Dasha und Austin. Und sie starten ihre musikalische Reise jetzt hinein in die 80er. Viel Spaß mit Desireless und Voyage, Voyage.

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1: Schönen guten Morgen, Nico war das. In der Frühstücksrunde.
2: Morgen.
1: Das klang wie ein Ja. Dass man das nicht mit irgendetwas anderem verwechselt. 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
3: Genau, es sind Schätzfragen rund ums Thema Urlaub und Reisen für euch. 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
4: 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Mhm. Ich bin bei 19, so viel wog mein Gepäck letztens. Ja.
1: 22.
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2: auch. Ich finde, man hat immer so, man hat immer so Angst, dass man nicht alles reinbekommt. 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Man muss dann eher weniger einpacken.
3: Ja. Und man hat Angst, dass man nicht alle Fotos auf sein Handy bekommt. Mhm. 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
7: Ich bin Katrin Müller. Nach dem Rücktritt von Unionsfraktionschef Jens Spahn läuft die Debatte um die in Deutschland verbotene Leihmutterschaft weiter. Grünen-Fraktionschefin Britta Hasselmann fordert eine neue Auseinandersetzung mit dem Thema. Bildungsministerin Karin Prien zeigt Verständnis für betroffene Paare.
8: Auch die Menschen in Deutschland sind bei dem Thema gespalten. In einer INSA-Umfrage halten 39% das Verbot der Leihmutterschaft für richtig, 41% für falsch. Grünen-Fraktionschefin Hasselmann verweist auf die Empfehlungen einer früheren Regierungskommission. Diese hatte vorgeschlagen, Leihmutterschaft in bestimmten Fällen zuzulassen, zugleich aber vor Missbrauch gewarnt. CDU-Vizechefin Prien kann nach eigenen Worten nachvollziehen, dass betroffene Paare Möglichkeiten im Ausland nutzen, rechnet aber nicht mit einer Kursänderung ihrer Partei. Thomas Bleskin, Nachrichtenredaktion.
7: Die Deutsche Bahn plant ein Alkoholverbot an allen 5.400 Bahnhöfen in Deutschland. Künftig soll bundesweit untersagt sein, auf Bahnsteigen oder in Bahnhofshallen Bier, Wein, Schnaps oder anderen Alkohol zu trinken. Die flächendeckende Umsetzung soll bis Mitte Oktober abgeschlossen sein. Während die Militärschläge der USA im Iran seit inzwischen 10 Nächten in Folge andauern, gibt es laut US-Medien neue Bemühungen um eine Waffenruhe. Katar, Ägypten, Pakistan und weitere Vermittler haben den Kriegsparteien demnach eine 10-tägige Feuerpause vorgeschlagen.
9: Die US-Regierung prüft den Vorschlag, gleichzeitig geht die Gewalt weiter. Das US-Militär meldete neue Angriffe auf militärische Ziele im Iran. Außerdem wurde erneut ein Tanker in der Straße von Hormuz attackiert. Trotz der Vermittlungsbemühungen bleibt unklar, ob beide Seiten überhaupt zu einer neuen Waffenruhe bereit sind. David Riemer, Nachrichtenredaktion.
7: Die Zahl der registrierten Fälle von sexuellem Kindesmissbrauch in Deutschland ist in den vergangenen 5 Jahren deutlich gestiegen. Im vergangenen Jahr zählte die Polizei mehr als 17.120 Fälle. Das waren rund 1.600 mehr als noch im Jahr 2021, wie aus dem Bundeslagebild Sexualdelikte zum Nachteil von Kindern und Jugendlichen des Bundeskriminalamts hervorgeht. Im Vergleich zu 2024 stieg die Zahl der Fälle im vergangenen Jahr um mehr als 770. Die Ermittlungen ergaben erneut, dass in mehr als der Hälfte der Fälle zwischen Opfern und Tatverdächtigen eine Vorbeziehung bestand.
10: Freundliches Dienstagswetter gibt es heute. Die Sonne begleitet sie noch eine Weile, bringt 23 trockene Grad maximal mit. Morgen am Mittwoch 20 Grad, der Spitzenwert. Morgen wird es insgesamt etwas bewölkter und windiger. Und es ist nicht ganz ausgeschlossen, dass mal in den Morgenstunden leichter Regen runterkommt. Sonst bleibt es überwiegend trocken.
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10: Kurz nach 12, die erste Hälfte des Dienstags haben Sie erfolgreich absolviert. Es geht entspannt in die zweite Tageshälfte. Gleich mit Sonnenmusik von One Republic West Coast. Und das hier der Klang der 80er, Ice House mit Hey Little Girl.
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großartige Cher mit entspannter Energie für ihren Dienstag. Das war Believe, hier bei den besten Hits mit der meisten Abwechslung, die 90er. Und für die meiste Abwechslung geht es jetzt leidenschaftlich in die 80er Jahre zu Phil Collins. I wish it would rain down.

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1: Ein guter, edler Mensch, der mit uns gelebt hat, kann uns nicht genommen werden. Er lässt eine leuchtende Spur zurück, gleich jenen erloschenen Sternen, deren Bild die Erdenbewohner noch nach Jahrhunderten sehen.
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2: Mit Jörg Trotzki. Ein Gewitter hat in Bad Doberan Straßen und Keller überflutet. Auch eine Schule sei beschädigt worden, heißt es von der Feuerwehr. Nach einer halben Stunde sei das Wasser abgeflossen gewesen und die Straßen konnten wieder befahren werden, heißt es weiter. Bei der Münsterschule regnete es durch ein Loch im Dach. Die Kinder, die dort im Ferienhort untergebracht sind, konnten in städtischen Einrichtungen versorgt werden. Der Brand im Müritz-Nationalpark ist gelöscht, das hat Mecklenburg-Vorpommerns Umweltminister Till Backhaus bestätigt. Damit endet ein mehrtägiger Großeinsatz mit hunderten Einsatzkräften von Feuerwehr, THW und Polizei. Eine dauerhafte Entwarnung könne in dem munitionsbelasteten Gelände aber nicht gegeben werden, sagte Backhaus weiter. Die HSV-Legende Kevin Keegan ist tot. Die Familie teilte mit, Kevin Keegan starb im Alter von 75 Jahren an Krebs. Die Erkrankung hatte er erst Anfang dieses Jahres öffentlich gemacht. Die Mighty Mouse hatte 1979 mit dem HSV die deutsche Meisterschaft geholt. Zweimal wurde Kevin Keegan mit dem Ballon d'Or ausgezeichnet.
3: Schön, dass Sie dabei sind. Hier ist Radio Paradiso mit dem Wetter für Schwerin, Rostock und Stralsund. Und es gestaltet sich heute überwiegend freundlich, sonnig, trocken bei 23 Grad maximal. Morgen am Mittwoch ziehen ein paar dichtere Wolken vorbei. Die können mal in den Morgenstunden leichten Regen mitbringen, das aber eher selten, sonst bleibt es überwiegend trocken. Bei morgen 20 Grad als Spitzenwert.
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3: Na, jetzt aber mal wirklich weg vom Schreibtisch. Mittagspause genießen. Wir begleiten Sie ganz entspannt mit den besten Hits, mit der meisten Abwechslung. Gleich von Taylor Swift, The Fate of Ophelia. Außerdem geht es in die 90er Jahre zu den Crashtest-Dummies. Und wir starten jetzt mit den 80ern. Bruce Hornsby on the Range und The Way It Is. Hier auf Ihrem Radio Paradiso für Ihren entspannten Dienstagmittag.

Es wird im Moment ja wieder viel über ein Social-Media-Verbot, ein mögliches, für Jugendliche gesprochen. Darüber sprechen vor allem die Erwachsenen, die Menschen in der Politik. Aber was halten die Jugendlichen selbst davon und wie empfinden sie Social-Media für sich selbst? Sie hören Radio Paradiso und...

0: Genau das zeigt die neue Gym-Plus-Studie des Medienpädagogischen Forschungsverbands Südwest. Kollegin Fiona Reinhardt aus der Radio Paradiso-Redaktion. Fiona, wir sprechen oft von den negativen Seiten von Social Media. Welche positiven Effekte erleben Jugendliche denn aber auch bei der Nutzung?
1: Ja, wir verfluchen sie ja oft, aber klar, soziale Medien haben auch echt gute Seiten. Das muss man auch mal sehen. Die meisten Jugendlichen sagen nämlich zum Beispiel, dass sie hier Wissen sammeln und lernen können. Außerdem können sie sich mit Gleichaltrigen vernetzen und neue Freunde finden. Gut die Hälfte der Jugendlichen berichtet, dass sie sich auf Social Media verstanden fühlt. Also scrollen kann sehr inspirierend sein. Aber es kann halt auch schnell in ein schlechtes Gewissen kippen. Viele vergleichen das tatsächlich mit einer Achterbahnfahrt.
0: Na, du sagst es, welche negativen Erfahrungen machen denn auch Jugendliche mit Social Media?
1: Besonders belastend sind für viele Jugendliche ungewollte Nacktbilder, Mobbing und drastische Gewaltdarstellungen, aber auch Inhalte, die Essstörungen oder selbstverletzendes Verhalten verharmlosen. Die traurige Wahrheit, viele Jugendliche haben sich an solche Inhalte gewöhnt und scrollen einfach weiter. Die meisten Jugendlichen berichten außerdem, dass Social Media sie von wichtigen Dingen ablenkt und sie das Gefühl haben, dort ihre Zeit zu verschwenden. Das Gefühl kennen sicher viele. Und dann kommt obendrauf noch dieser ständige Vergleich mit anderen und das Gefühl, alle anderen würden ein besseres Leben führen als man selbst.
0: Und das ist wirklich teilweise heftig, was da passiert. Und genau aus diesen Gründen wird immer wieder über ein Social-Media-Verbot diskutiert. Was halten die Jugendlichen selbst davon?
1: Da sind die Meinungen sehr gespalten. Etwas mehr als die Hälfte sieht das Social-Media-Verbot skeptisch. Einfach, weil sie glauben, es ist zu leicht zu umgehen und bringt einfach nichts. Fast genauso viele halten es aber für sinnvoll und beneiden sogar die Generationen, die ohne Social-Media aufgewachsen sind. Wo sich viele einig sind, ein höheres Einstiegsalter, als sie es selbst bei der ersten Nutzung hatten, wäre sinnvoll. Und die Perspektive der Jugendlichen sollte unbedingt bei der Verbotsdebatte mehr mit berücksichtigt werden. Nicht einmal jeder Zehnte fühlt sich hier ausreichend gesehen.
0: Das finde ich durchaus auch einen sehr sinnvollen Vorschlag. Danke dir, Fiona, für die Infos.
1: Gerne, tschüss.

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1: Es ist 13 Uhr. 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
2: Ich bin Katrin Müller. Die Zahl der registrierten Fälle von sexuellem Kindesmissbrauch in Deutschland steigt weiter an. Das zeigt das neue Bundeslagebild des Bundeskriminalamts. Im vergangenen Jahr registrierte die Polizei mehr als 17.100 Fälle. Das sind rund 770 mehr als im Vorjahr und etwa 1.600 mehr als noch vor 5 Jahren.
3: Es sind erschreckende Zahlen und die Opfer waren vor allem Mädchen. Sie waren häufiger betroffen als Jungen und in mehr als der Hälfte aller Fälle kannten sich Opfer und Täter. Also sexuelle Gewalt gegen Kinder findet vor allem im familiären und persönlichen Umfeld statt. Wichtig auch, in der Statistik sind die Fälle erfasst, die der Polizei bekannt sind. Die Dunkelziffer, sagen die Behörden, die sei viel höher. Claudia Wächter, Nachrichtenredaktion.
2: Die Bundesregierung hat verschiedene Reformen angekündigt, die Wirtschaft beklagt aber nach wie vor zu hohe Lohnnebenkosten. Handwerkspräsident Jörg Dittrich spricht sich dafür aus, dass auch zu diesem Thema eine Kommission Reformideen ausarbeitet, nach dem Vorbild der Rentenkommission.
4: Beiträge zur Kranken-, Renten-, Arbeitslosen- und Pflegeversicherung müssen runter, denn sie sind aus Sicht von Handwerkspräsident Dittrich ein Nachteil für alle, die arbeiten, weil sie sich weniger leisten können, und genauso für Arbeitgeber, weil sie Teil der Personalkosten sind. Hier anzusetzen, sieht er als Möglichkeit für den von der Regierung versprochenen großen Wurf. Die geplante Steuerreform reiche dafür nicht aus. Weil eine Kommission einzusetzen schon bei der Rente geklappt habe, sieht Dittrich darin den richtigen Ansatzpunkt. Jan-Henner Reitzer, Nachrichtenredaktion.
2: Nach dem Rücktritt von Unionsfraktionschef Jens Spahn geht die Suche nach einem Nachfolger weiter und auch die Debatte um das Thema Leihmutterschaft. Bundesbildungsministerin Karin Prien geht nicht davon aus, dass die CDU ihre Position dazu zeitnah ändert. In einem Interview mit The Pioneer verwies sie darauf, dass die CDU ihre Programmatik erst im Februar mit einem Parteitagsbeschluss verschärft habe. Die Deutsche Bahn plant ein Alkoholverbot an allen 5.400 Bahnhöfen in Deutschland. Künftig soll es bundesweit untersagt sein, auf Bahnsteigen oder in Bahnhofshallen Bier, Wein, Schnaps oder anderen Alkohol zu trinken. Die flächendeckende Umsetzung soll bis Mitte Oktober abgeschlossen sein.
5: Die Sonne begleitet Sie heute durch den Dienstag, bringt 23 Grad maximal mit. Es bleibt freundlich, es bleibt trocken. Sehr angenehmer Dienstag heute. Morgen am Mittwoch wird sich die Sonne zurückziehen. Viele Wolken sind für morgen angekündigt, dazu auch teils kräftiger Wind. Und vereinzelte Regentropfen sind morgen früh mal nicht ausgeschlossen, aber eher selten. Das Ganze am Mittwoch bei 20 Grad maximal.
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5: Und hier kommt ihr musikalischer Gelassenheitsgarant. Ab in die 80er zu Billy Idol und Sweet 16.

0: Es fühlt sich irgendwie überhaupt nicht danach an, aber 5,5 Wochen Fußball-WM, die liegen jetzt hinter uns. So schnell kann's gehen. Und ich muss sagen, ich bin eigentlich gar keine so großartige Fußball-Maus, also bis auf WM und EM, die schaue ich mir meist an, aber dann auch wirklich nur die Deutschland-Spiele. Allerdings, hier jetzt, das war die erste WM, bei der ich wirklich richtig mit dabei war, auch bei Spielen ohne deutsche Beteiligung. Sie hören Radio Paradiso und wenn es Ihnen ähnlich geht und jetzt denken, Mensch, was nu, jetzt wo es vorbei ist, dann halt mein lieber Kollege Thomas Bremser, ein bisschen Inspiration gegen den Sportentzug. Thomas, wer sich jetzt an Fußball gewöhnt hat, welchen Live-Sport gibt es da in den kommenden Wochen?
1: Ja, da fallen mir vor allem Testspiele ein. Die Bundesliga-Mannschaften haben ja schon wieder angefangen mit dem Training und manche der Vorbereitungsspiele werden übertragen von den einzelnen Clubs, zum Beispiel auf YouTube.
0: Okay.
1: The Zone zeigt einige Testspiele der Premier League, etwa von Liverpool, Manchester City oder Chelsea London. Die dritte Liga geht dann schon in rund 2,5 Wochen los und um den ersten Pokal geht es am 22. August im Supercup. Bayern trifft da auf Borussia Dortmund.
0: Gut, und wenn es jetzt nicht unbedingt Fußball sein muss, Hauptsache Sport. Was kann ich da jetzt schauen?
1: Ja, noch läuft ja die Tour de France bis zum kommenden Wochenende und für Sportfans definitiv das Richtige sind die Finals von Donnerstag bis Sonntag. Mhm. Bei dem Multisport-Event in Hannover werden hunderte deutsche Meisterschaften ausgetragen.
0: Okay.
1: In ganz verschiedenen Sportarten.
0: Ja.
1: In der Leichtathletik, beim Schwimmen, Stabhochsprung, Beachvolleyball oder 3x3-Basketball. Das nationale Mini-Olympia wird von ARD und ZDF übertragen. Und schon am 11. August beginnen die Schwimm-EM in Paris und die Leichtathletik-EM in Birmingham.
0: Die Finals, spannend, das muss ich mir merken. Danke dir, Thomas, für die Tipps. Und wenn Sie jetzt auch erstmal nach diesen 5,5 Wochen WM keine Lust mehr auf Sport gucken haben, ist es auch kein Problem. Da haben wir in den nächsten Tagen auch noch was richtig Schönes für Sie. Ein Nachschub für Ihre Filmbibliothek zu Hause. Dazu aber mehr in den nächsten Tagen hier bei uns auf Ihrem Radio Paradiso.

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1: Es gibt keinen Gott, sagte der Kosmonaut. Ich bin ihm nicht begegnet auf dem Flug um den Mond. Doch mit jedem Atemzug füllte Luft seine Lungen, niemals gesehen, niemals gehört. Berechnet zwar und in Formeln zu pressen, doch produzierbar nicht. Aber er atmete sie und lebte aus ihr und zweifelte nicht, dass es sie gab.
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2: Mitja Trotzki, ein Gewitter hat in Bad Doberan Straßen und Keller überflutet. Auch eine Schule sei beschädigt worden, heißt es von der Feuerwehr. Nach einer halben Stunde sei das Wasser abgeflossen gewesen und die Straßen konnten wieder befahren werden, heißt es weiter. Bei der Münsterschule regnete es durch ein Loch im Dach. Die Kinder, die dort im Ferienhort untergebracht sind, konnten in städtischen Einrichtungen versorgt werden. Der Brand im Müritz-Nationalpark ist gelöscht, das hat Mecklenburg-Vorpommerns Umweltminister Till Backhaus bestätigt. Damit endet ein mehrtägiger Großeinsatz mit hunderten Einsatzkräften von Feuerwehr, THW und Polizei. Eine dauerhafte Entwarnung könne in dem munitionsbelasteten Gelände aber nicht gegeben werden, sagte Backhaus weiter. Die HSV-Legende Kevin Keegan ist tot. Die Familie teilte mit, Kevin Keegan starb im Alter von 75 Jahren an Krebs. Die Erkrankung hatte er erst Anfang dieses Jahres öffentlich gemacht. Die Mighty Mouse hatte 1979 mit dem HSV die deutsche Meisterschaft geholt. Zweimal wurde Kevin Keegan mit dem Ballon d'Or ausgezeichnet.
3: Freundliches Dienstagswetter gibt es heute. Die Sonne begleitet sie noch eine Weile, bringt 23 trockene Grad maximal mit. Morgen am Mittwoch 20 Grad, der Spitzenwert. Morgen wird es insgesamt etwas bewölkter und windiger. Und es ist nicht ganz ausgeschlossen, dass mal in den Morgenstunden leichter Regen runterkommt. Sonst bleibt es überwiegend trocken.
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3: Suchen Sie sich eine etwas härtere Unterlage und dann wird getrommelt hinein in die nächste halbe Stunde zu und mit Diana Ross.

Sie kennen das wahrscheinlich auch zu gut. Ein Foto vom Hotel, vom Pool und noch eins von der Strandpromenade beim Sonnenuntergang. Dann noch vom Strand selbst, weil die Kinder gerade so schön spielen. Und ruckzuck ist der Handyspeicher voll und es herrscht Ratlosigkeit, was sie denn nun mit den tausenden Urlaubsfotos machen. Sie hören Radio Paradiso und mein lieber Kollege Jonas Mikulajczak hat ein paar Tipps, die helfen können. Jonas, wie macht man denn am effizientesten?

0: schönsten Urlaubsfotos?
1: Ja, der magische Tipp ist, sich selbst zurückhalten. Ich weiß, leichter gesagt als getan, aber zum Beispiel kann man sich im Vorhinein schon auf eine bestimmte Anzahl an Fotos pro Ort beschränken. Fast so, als hätte man wie früher nur einen Kamerafilm dabei. Sagen wir also, ihr seid in Rom und ihr macht bzw. behaltet pro Sehenswürdigkeit nur 5 Fotos. Wenn es dann doch mal mehr werden oder ihr einfach mehrere Versuche braucht, dann sortiert ihr am besten schon direkt nach dem Knipsen aus.
0: Ja, clever. Wie sortiert man aber am besten nach dem Urlaub aus?
1: Das ist natürlich immer eine lästige Fleißaufgabe, egal wie gut man sich vorbereitet hat. Wer es aber noch leichter möchte, kann auch auf Handy-Apps zurückgreifen. Die sind zwar meistens kostenpflichtig, doch für Urlaubsfotos kann sich das schon schnell lohnen, denn diese Apps können unter anderem automatisch doppelte oder unscharfe Fotos löschen, aber auch das händische Aussortieren wird leichter dadurch. Wie bei Dating-Apps swipet ihr dann nämlich jedes Foto nach links oder nach rechts, je nachdem, ob ihr es behalten wollt oder nicht. Zwar immer noch eine Aufgabe, aber viel schneller und intuitiver.
0: Und wie kann man jetzt die aussortierten Urlaubsfotos zu wirklichen Erinnerungen machen?
1: Ja, so einen sortierten Urlaubsordner auf dem Handy zu haben, ist ja schön und gut. Aber sind wir ehrlich, wie oft guckt man sich den wirklich an? Deswegen ist es noch besser, wenn ihr Urlaubsfotos nach dem Aussortieren auch physisch da habt. Also einfach ausdrucken oder zu einem ganzen Fotobuch verarbeiten. Und wenn ihr mit den anderen Tipps schon vorher gut aussortiert habt, dann gehen Fotobücher mit so automatischen Druckservice-Programm auch ruckzuck mittlerweile.
0: Ja, das kann ich bestätigen. Das habe ich für unseren letzten Urlaub von meinem Freund und mir gemacht. Da waren wir in Schottland. Und dieses Fotobuch war wirklich innerhalb von ein paar Tagen ganz normal wie so ein normales Paket da. Ist aber nur tatsächlich etwas kostspielig. Daran sollten Sie denken. Dankeschön, Jonas, auf jeden Fall für deine Tipps. Und damit wünsche ich Ihnen eine möglichst entspannte Urlaubszeit mit Fotos oder auch mal ohne Smartphone. Wir begleiten Sie jederzeit und überall hier auf Ihrem Radio Paradiso mit den besten Hits, mit der meisten Abwechslung.

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12: Ich bin Thomas Brockt. Die Zahl der registrierten Fälle sexuellen Kindesmissbrauchs in Deutschland ist weiter gestiegen. Das Bundeskriminalamt erfasste im vergangenen Jahr rund 17.100 Fälle, etwa 800 mehr als im Vorjahr und rund 1.600 mehr als vor 4 Jahren.
13: Vor allem im digitalen Raum werden Kinder immer häufiger zu Opfern. Dort suchen Täter gezielt sexuelle Kontakte zu Minderjährigen, nutzen auch neue Methoden mithilfe künstlicher Intelligenz. Bundesinnenminister Dobrindt, der spricht von einem dramatischen Anstieg der Fälle im Netz und fordert, wir müssen unsere Kinder dort besser schützen. Und er betont, die Statistik zählt nur die bekannten Fälle. Die Dunkelziffer sei weitaus höher. Claudia Wächter, Nachrichtenredaktion.
12: In der Diskussion über die Nachfolge des zurückgetretenen Unionsfraktionschefs Spahn hat Bundesinnenminister Dobrindt Fragen zu seinem möglichen Interesse an dem Amt abgeblockt. Er verstehe das Interesse an dieser Frage, sagte der CSU-Politiker. Er wolle zu diesen Personalspekulationen aber keinen Beitrag leisten und setze auf ein geordnetes Verfahren. Dobrindt wird neben anderen Politikern als möglicher Nachfolger von Spahn gehandelt. Die Deutsche Bahn plant ein Alkoholverbot an allen 5.400 Bahnhöfen in Deutschland. Künftig soll es bundesweit verboten sein, auf Bahnsteigen oder in Bahnhofshallen außerhalb der Bahnhofsgastronomie Alkohol zu trinken. Die Umsetzung soll bis Mitte Oktober abgeschlossen sein.
14: Bahnchefin Paller verspricht sich dadurch mehr Ordnung und Sicherheit auf Bahnhöfen, aber auch in Zügen. Außerdem mehr Schutz von Mitarbeitenden und Reisenden. Wer gegen das Verbot verstößt, muss mit einem Platzverweis rechnen. Bei wiederholten Verstößen droht ein dauerhaftes Hausverbot. Die Bahn hofft langfristig auch auf weniger Streitigkeiten. Erfahrungen am Hamburger Hauptbahnhof hätten gezeigt, dass Konflikte nach einem Alkoholverbot deutlich zurückgegangen sind. David Riemer, Nachrichtenredaktion.
12: Wer diesen Sommer ins kühle Nass springen will, muss für den Schwimmbadeintritt etwas tiefer in die Tasche greifen. Im Juni 2026 kostete nach Angaben des Statistischen Bundesamtes der Besuch eines Schwimmbads 3,6% mehr als ein Jahr zuvor. Damit verteuerten sich die Eintrittspreise deutlich stärker als die allgemeine Teuerungsrate von 2,3%. Ausrüstung wie Sonnenschirme und Badebekleidung war dagegen etwas günstiger.
15: Einen schönen Dienstag, hier ist Radio Paradiso Wetter für den Norden. Klassisches Jeans- und T-Shirt-Wetter heute für uns. Sonne und Wolken gibt's im lockeren Mix, Regenwolken sind nicht mit dabei. Das Ganze bei Topwerten von um die 22 Grad. Auch morgen am Mittwoch kurz ein bisschen Sonne, ansonsten auch viele dichte Wolken unterwegs. Es wird ziemlich windig, immer mal wieder böig, frischen Wind aus westlicher Richtung. Zum Abend auch ein paar Regentropfen mit dabei. Das Ganze bei Topwerten von 18 bis 20 Grad.
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15: Kurz nach 2, kurz nach 14 Uhr. Schönen Start in den Dienstag, Nachmittag. Wir bringen Sie rein mit Johnny Hates Jazz. Turn back the clock.

0: Zum Mitsingen die Backstreet Boys, die 90er, Quit Playing Games With My Heart. Und es geht gleich weiter mit großer, guter Musik. Amy Winehouse, Back to Black und Tina Turner, die kommt auch gleich hier aus den späten 80ern mit The Best. Gleich hier.
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0: 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Die größten Worte der Menschheitsgeschichte. Der Nobelpreis 2010 wird an den chinesischen Schriftsteller und Bürgerrechtler Liu Xiaobo verliehen. Bei der Preisverleihung ist er bereits wegen Untergrabung der Staatsgewalt im Gefängnis. Aus Liu Xiaobos Verteidigungsrede während des Prozesses im Dezember 2009.
1: Ich habe keine Feinde und keinen Hass. Keiner der Polizisten, die mich beobachtet, verhaftet und verhört haben, keiner der Staatsanwälte, die mich angeklagt haben und keiner der Richter, die mich verurteilt haben, sind meine Feinde. Eine Feindmentalität vergiftet den Geist einer Nation, zerstört die Toleranz einer Gesellschaft und die Mitmenschlichkeit. Ich hoffe, über meine persönlichen Erfahrungen hinauszugehen, um der Feindseligkeit des Regimes mit äußerst gutem Willen zu begegnen und Hass mit Liebe zu zerstreuen. Es gibt keine Macht, die das Streben der Menschen nach Freiheit stoppen kann.
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7: Mit Jörg Trotzki. Ein Gewitter hat in Bad Doberan Straßen und Keller überflutet. Auch eine Schule sei beschädigt worden, heißt es von der Feuerwehr. Nach einer halben Stunde sei das Wasser abgeflossen gewesen und die Straßen konnten wieder befahren werden, heißt es weiter. Bei der Münsterschule regnete es durch ein Loch im Dach. Die Kinder, die dort im Ferienhort untergebracht sind, konnten in städtischen Einrichtungen versorgt werden. Der Brand im Müritz-Nationalpark ist gelöscht, das hat Mecklenburg-Vorpommerns Umweltminister Till Backhaus bestätigt. Damit endet ein mehrtägiger Großeinsatz mit hunderten Einsatzkräften von Feuerwehr, THW und Polizei. Eine dauerhafte Entwarnung könne in dem munitionsbelasteten Gelände aber nicht gegeben werden, sagte Backhaus weiter. Die HSV-Legende Kevin Keegan ist tot. Die Familie teilte mit, Kevin Keegan starb im Alter von 75 Jahren an Krebs. Die Erkrankung hatte er erst Anfang dieses Jahres öffentlich gemacht. Die Mighty Mouse hatte 1979 mit dem HSV die deutsche Meisterschaft geholt. Zweimal wurde Kevin Keegan mit dem Ballon d'Or ausgezeichnet.
8: Sonne und Wolken im Mix und ohne Regen. So geht's heute durch den Dienstag hindurch. 22 Grad die Top-Temperatur in der Region. Morgen am Mittwoch sind wieder insgesamt deutlich dichtere Wolken unterwegs. Wir haben böig frischen Wind aus westlicher Richtung und zum Nachmittag, zum frühen Abend auch etwas Regen mit dabei. Ansonsten Top-Werte von 17 bis 20 Grad.
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8: Oh, und jetzt nochmal nah ranrutschen ans Radio. Gleich nämlich Ihre Chance auf Freitickets für das Konzert von Seal am Donnerstag in Berlin. Wir schicken Sie hin zu seinem Konzert. In der Zitadelle Spandau tritt er da auf und in den Lostopf werfen können Sie sich mit unseren Seal Superhits. Und den nächsten gibt's noch diese halbe Stunde. Also aufmerksam bleiben. Jetzt gehen wir erstmal in die 80er. Hier ist Phil Collins. You can't hurry love.

Mehr Groove geht eigentlich kaum. Olivia Dean, So Easy to Fall in Love auf ihrem Radio Paradiso. Und jetzt gut aufgepasst, hier ist er nämlich, unser nächster Seal-Super-Hit, Kiss from a Rose.

Das war unser Seal Super Hit. Ihre Shows auf Freitickets für sein Konzert übermorgen am Donnerstag in Berlin. 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Also jetzt schnell in die Lostrommel reinhüpfen. Gerade gehört unser Seal Superhit mit Kiss from a Rose. Ich drücke Ihnen ganz, ganz fest die Daumen.

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4: Ich bin Thomas Brockt. Die Zahl der registrierten Fälle sexuellen Kindesmissbrauchs in Deutschland steigt weiter an, vor allem online, also im Netz. Das zeigt das neue Bundeslagebild des Bundeskriminalamts. Im vergangenen Jahr registrierte die Polizei insgesamt mehr als 17.100 Fälle. Das sind rund 770 mehr als im Vorjahr.
5: Es sind erschreckende Zahlen und die Opfer waren vor allem Mädchen. Sie waren häufiger betroffen als Jungen und in mehr als der Hälfte aller Fälle kannten sich Opfer und Täter. Also sexuelle Gewalt gegen Kinder findet vor allem im familiären und persönlichen Umfeld statt. Wichtig auch, in der Statistik sind die Fälle erfasst, die der Polizei bekannt sind. Die Dunkelziffer, sagen die Behörden, die sei viel höher. Claudia Wächter, Nachrichtenredaktion.
4: In der Diskussion über die Nachfolge des zurückgetretenen Unionsfraktionschefs Spahn hat Bundesinnenminister Dobrindt Fragen zu seinem möglichen Interesse an dem Amt abgeblockt. Er verstehe das Interesse an dieser Frage, sagte der CSU-Politiker. Er wolle zu diesen Personalspekulationen aber keinen Beitrag leisten und setze auf ein geordnetes Verfahren. Dobrindt wird neben anderen Politikern als möglicher Nachfolger von Spahn gehandelt. Nahe der weltberühmten Akropolis in Athen hat ein Mann mehrere Passanten mit einem Messer bedroht. Anschließend griff er ein Touristenpaar aus den USA an und verletzte die beiden.
6: Der Täter bedrohte zunächst Passanten vor der Akropolis. Eine Zeugin alarmierte sofort die Polizei. Doch noch bevor die Einsatzkräfte eingreifen konnten, ging der Mann auf ein Touristenpaar aus den USA los. Der mutmaßliche Täter wurde festgenommen. Er soll ein psychisch kranker 60-jähriger Grieche sein. Der Bereich rund um die Akropolis war während des Polizeieinsatzes zeitweise abgesperrt. Inzwischen können Besucher das berühmte Wahrzeichen Athens wieder wie gewohnt besichtigen. Aus Athen, Takis Safos.
4: Wer diesen Sommer ins kühle Nass springen will, muss für den Schwimmbadeintritt etwas tiefer in die Tasche greifen. Im Juni 2026 kostete laut Statistischem Bundesamt der Besuch eines Schwimmbads 3,6% mehr als ein Jahr zuvor. Ausrüstung wie Sonnenschirme oder Badebekleidung war dagegen etwas günstiger.
7: 22 Grad, die Top-Temperatur heute am Dienstagnachmittag. Ansonsten freundlich, Sonne und Wolken im stetigen Wechsel. Regenwolken sind nicht mit dabei, auch heute Nacht wechselnd bewölkt bei 13 bis 16 Grad. Morgen am Mittwoch insgesamt ein paar dichtere Wolken unterwegs. Ziemlich windig ist es, zum Abend dann auch ein paar Regenschauer möglich bei Topwerten von 17 bis 20 Grad.
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7: Ein kleines Ratespiel rund um Reisen. Das gab's heute früh bei uns in der Morningshow. Willkommen bei Thorsten Wittke in der Frühstücksrunde. Da hören wir hier gleich nochmal rein. Unter anderem nach Laura Branigan habe ich mit Gloria.

0: British Mode. Die ganz frühen 90er. Enjoy the silence. Schön, dass Sie bei uns sind. Einen tollen Dienstagnachmittag.
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2: Schönen guten Morgen, Nico war das. In der Frühstücksrunde.
3: Morgen.
2: Das klang wie ein Ja.
3: Dass
2: man das nicht mit irgendetwas anderem verwechselt. Fabi hat die Zeit, die er nicht vor dem Fernseher verbracht hat beim Fußballgucken, sinnvoll, hoffentlich, ich weiß es noch nicht, genutzt, aber was mitgebracht. Du hast noch nicht verraten, worum es geht, außer, dass es um Urlaub geht.
4: Genau, es sind Schätzfragen rund ums Thema Urlaub und Reisen für euch. Ja. Und ihr dürft mal wieder raten. Was glaubt ihr, wie viel wiegt denn der durchschnittliche Koffer, den der deutsche Mann, die deutsche Frau mit in den Urlaub nimmt? 23 Kilo sind kostenfrei erlaubt.
5: Ich sage 17 Kilo. Mhm. Ich bin bei 19, so viel wog mein Gepäck letztens. Ja.
2: 22.
5: Oh, so viel. Mhm.
4: Dicht dran, 20?
2: Ja.
4: Keiner ganz richtig, 18 Kilo. Aber ich finde ich krass, weil das ist schon viel Luft nach oben, ne? Bis 23
3: auch. Ich finde, man hat immer so, man hat immer so Angst, dass man nicht alles reinbekommt. Ne? Man muss dann eher weniger einpacken.
4: Ja. Und man hat Angst, dass man nicht alle Fotos auf sein Handy bekommt. Mhm. Zwecks Speicher, wie viele Fotos macht denn der durchschnittliche Mensch so im Urlaub?
5: Zu viele.
3: Frage.
5: 350 Bilder? Ist das zu viel? Das kommt ja auch auf die Länge des Urlaubs an, aber ich sag mal so bei 2 Wochen vielleicht, also bei mir kommen locker 1000 zusammen, ich sag mal 1000.
3: Wow. Also ich sag weniger, ich sag mal so 150.
4: Mhm. 800. Blauer beim nächsten. 300.
2: Oh, 300.
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Noch in Miami. Vor gut 2 Monaten hat sie ihre letzten Konzerte hier bei uns in Deutschland gespielt. Mit dem letzten Konzert in Duisburg unter dem Motto One Last Time. Da hat sich Dionne Warwick von uns verabschiedet. Sie ist ja mittlerweile auch schon 85 Jahre alt. Da wird das Tourleben verständlicherweise irgendwann ein bisschen schwieriger. Er wird bestimmt noch öfter zu uns kommen in seiner Karriere und Konzerte spielen. Auch wenn es um ihn so ein bisschen ruhiger geworden ist. Vor 2 Jahren Papa geworden. Hier ist George Ezra, Blame It on Me.

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1: Ein Freund ist jemand, dem du ohne Erröten dein Innerstes offenlegst, wenn du meinst, dass dir Fortschritte gelungen sind. Ihm kannst du alle Herzensgeheimnisse anvertrauen und alle Pläne sorglos aufdecken, ohne Übertreibung, ohne Argwohn befürchten zu müssen. Dann tut Zurechtweisung nicht weh. Das Lob ist echt und niemals Schmeichelei.
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2: Mit Jotrotzki. Ein Gewitter hat in Bad Doberan Straßen und Keller überflutet. Auch eine Schule sei beschädigt worden, heißt es von der Feuerwehr. Nach einer halben Stunde sei das Wasser abgeflossen gewesen und die Straßen konnten wieder befahren werden, heißt es weiter. Bei der Münsterschule regnete es durch ein Loch im Dach. Die Kinder, die dort im Ferienhort untergebracht sind, konnten in städtischen Einrichtungen versorgt werden. Der Brand im Müritz-Nationalpark ist gelöscht, das hat Mecklenburg-Vorpommerns Umweltminister Till Backhaus bestätigt. Damit endet ein mehrtägiger Großeinsatz mit hunderten Einsatzkräften von Feuerwehr, THW und Polizei. Eine dauerhafte Entwarnung könne in dem munitionsbelasteten Gelände aber nicht gegeben werden, sagte Backhaus weiter. Die HSV-Legende Kevin Keegan ist tot. Die Familie teilte mit, Kevin Keegan starb im Alter von 75 Jahren an Krebs. Die Erkrankung hatte er erst Anfang dieses Jahres öffentlich gemacht. Die Mighty Mouse hatte 1979 mit dem HSV die deutsche Meisterschaft geholt. Zweimal wurde Kevin Keegan mit dem Ballon d'Or ausgezeichnet.
3: Einen schönen Dienstag. Hier ist Radio Paradiso Wetter für den Norden. Klassisches Jeans- und T-Shirt-Wetter heute für uns. Sonne und Wolken gibt's im lockeren Mix. Regenwolken sind nicht mit dabei. Das Ganze bei Topwerten von um die 22 Grad. Auch morgen am Mittwoch. Kurz ein bisschen Sonne, ansonsten auch viele dichte Wolken unterwegs. Es wird ziemlich windig, immer mal wieder böig, frischen Wind aus westlicher Richtung. Zum Abend auch ein paar Regentropfen mit dabei. Das Ganze bei Topwerten von 18 bis 20 Grad.
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3: Halb vier. Kommen Sie gut, kommen Sie entspannt durch den Dienstagnachmittag hindurch. Wir atmen jetzt einmal durch. Kleine Kaffeepause zwischendurch. Hier sind die 80er, hier sind Police. 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

0: Eine jahrzehntelange Ehe allein, die bedeutet noch keine vollständige Zufriedenheit. Manchmal, da gibt's auch nach 20 Ehejahren noch einige offene Fragen und die werden einmal jetzt auch ganz offen angegangen in der neuen französischen Sommerkomödie Chérie, ich komme, die Erfindung der Lust. Unser Cinema Paradiso, unser Filmtipp für Sie in dieser Woche.
1: Wie kann ich Ihnen helfen?
2: Ich hatte noch nie einen Orgasmus.
1: Wer kommen will, muss dran arbeiten. Ja, ja. Am Kommen werden wir arbeiten.
2: Ja, ja, ja.
1: Lassen Sie Ihre Schuldgefühle los.
2: Ich will einen Orgasmus haben.
1: Und dann reden Sie mit Ihrem Mann.
3: Du bist in 20 Jahren nie gekommen?
2: Nein.
4: 10 von 10 Frauen sagen, dass sie simulieren.
3: Ich muss ja erst mal verstehen, wie alles funktioniert.
4: Was baust du denn?
3: Ich sag dir, mit dem Ding wird sich sogar deine Ex bei mir bedanken.
5: Was soll der Quatsch? Hä? Eröffnest du einen Sexshop?
0: Na, das nicht ganz, aber tatsächlich basiert die Geschichte auf einer wahren Begebenheit und Toms Erfindung, die entwickelt sich zu einem weltweiten Verkaufsschlager. Chérie, ich komme, eine wunderbare französische Sommerkomödie startet diese Woche bei uns in den Kinos. Sollten Sie sich nicht entgehen lassen, das ist unser Tipp.

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4: Ich bin Thomas Brockt. Bahnchefin Palla will das Trinken von Bier, Wein und Schnaps bis zum Herbst in allen Bahnhöfen verbieten. Bundesinnenminister Dobrindt zeigt sich dafür offen. Er sieht aber ein Problem. Wie soll ein mögliches Verbot durchgesetzt werden?
5: Innenminister Dobrindt will jetzt erstmal von der Bahnchefin wissen, was die Grundlage für ihren Vorschlag ist. Denn die Polizeigewerkschaften äußern schon Bedenken, wie ein Alkoholverbot durchzusetzen sei. Zu wenig Personal dafür, heißt es von der Gewerkschaft der Polizei, die neben der Bahn für die Sicherheit an Bahnhöfen zuständig ist. Und der Vorsitzende der Bundespolizeigewerkschaft meint sogar, dass seine Kolleginnen und Kollegen für das Durchsetzen eines Alkoholverbots gerade nicht zuständig seien. Thomas Thonfeld, Nachrichtenredaktion.
4: Die Zahl der registrierten Fälle sexuellen Kindesmissbrauchs in Deutschland ist weiter gestiegen. Das Bundeskriminalamt erfasste im vergangenen Jahr rund 17.100 Fälle, etwa 800 mehr als im Vorjahr und rund 1.600 mehr als vor 5 Jahren. Die Ermittlungen ergaben erneut, dass in mehr als der Hälfte der Fälle zwischen Opfern und Tatverdächtigen eine Vorbeziehung bestand. Wer diesen Sommer ins kühle Nass springen will, muss für den Schwimmbadeintritt etwas tiefer in die Tasche greifen. Im Juni kostete nach Angaben des Statistischen Bundesamtes der Besuch eines Schwimmbads 3,6% mehr als vor einem Jahr.
6: Ein Ferientag im Schwimmbad kann für eine Familie ganz schön teuer werden. Im Vergleich die Verbraucherpreise, die sind nur um gut 2% geklettert in diesem Zeitraum. Die gute Nachricht, ein Sonnenschirm am Beckenrand oder die Badehose, das alles ist etwas günstiger geworden. Und mit dem Auto fahren wir rund 10 Minuten bis ins nächste Frei- oder Naturbad im Durchschnitt. Auf dem Land, da dauert die Fahrt zur Abkühlung auch manchmal länger. Claudia Wächter, Nachrichtenredaktion.
4: Nach den tödlichen Schüssen auf 6 Menschen in Stade ist der mutmaßliche Täter in Untersuchungshaft gestorben. Ein Mitarbeiter des Gefängnisses fand den 45-Jährigen leblos in seiner Zelle in Bremervörde, wie das niedersächsische Justizministerium mitteilte. Ermittler gehen von Suizid aus, es gebe keine Hinweise auf ein Verbrechen. Der Mann soll Ende Juni in einer Mutter-Kind-Einrichtung 6 Menschen getötet haben. Hintergrund war nach bisherigen Erkenntnissen ein Sorgerechtsstreit.
7: Sonne und Wolken im Mix und ohne Regen. So geht's heute durch den Dienstag hindurch. 22 Grad die Top-Temperatur in der Region. Morgen am Mittwoch sind wieder insgesamt deutlich dichtere Wolken unterwegs. Wir haben frischen Wind aus westlicher Richtung und zum Nachmittag, zum frühen Abend auch etwas Regen mit dabei. Ansonsten Top-Werte von 17 bis 20 Grad.
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7: 4 Uhr ist durch, kurz nach 16 Uhr. Schönen Dienstagnachmittag. Lady Gaga gleich. Nimmt sie bei der Hand. Hold my hand. Hören wir nach den 80ern. Hier sind Rockwell. Somebody's watching me.

0: Italienisches Urlaubsflair in der Sommerferienzeit. Eros Ramazzotti, più bella cosa, die 90er. Schön, dass Sie bei uns sind und gleich gehen wir in die frühen 80er. Wir gehen nach Schweden, auch schön. Coolcation kommt ja auch immer mehr in den Trend. Also Urlaub dort machen, wo es nicht ganz so heiß ist. Also gehen wir gleich ab zu Aber mit One of Us.
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1: 11. September 2001. Bei den Terroranschlägen in den USA kommen über 3000 Menschen ums Leben. In den Folgetagen gedenken Menschen auf der ganzen Welt bei Schweigeminuten und Trauerfeiern der Opfer. Bundespräsident Johannes Rau hält am Abend des 11. September in Helsinki eine Rede. Er sagt:
2: Hass zerstört die Welt und Hass vernichtet Menschen. Darum geht es überall, in Finnland und in Deutschland, in Europa und in Amerika, im Nahen Osten und im fernen Asien, dem Hass zu widerstehen und der Nächstenliebe Raum zu schaffen. Wer nicht hasst, sagt auch Nein zur Gewalt. Wer Nein zu Gewalt sagt, macht das Leben unserer Kinder erst möglich.
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3: Mit Jörg Trotzki. Ein Gewitter hat in Bad Doberan Straßen und Keller überflutet. Auch eine Schule sei beschädigt worden, heißt es von der Feuerwehr. Nach einer halben Stunde sei das Wasser abgeflossen gewesen und die Straßen konnten wieder befahren werden, heißt es weiter. Bei der Münsterschule regnete es durch ein Loch im Dach. Die Kinder, die dort im Ferienhort untergebracht sind, konnten in städtischen Einrichtungen versorgt werden. Der Brand im Müritz-Nationalpark ist gelöscht, das hat Mecklenburg-Vorpommerns Umweltminister Till Backhaus bestätigt. Damit endet ein mehrtägiger Großeinsatz mit hunderten Einsatzkräften von Feuerwehr, THW und Polizei. Eine dauerhafte Entwarnung könne in dem munitionsbelasteten Gelände aber nicht gegeben werden, sagte Backhaus weiter. Die HSV-Legende Kevin Keegan ist tot. Die Familie teilte mit, Kevin Keegan starb im Alter von 75 Jahren an Krebs. Die Erkrankung hatte er erst Anfang dieses Jahres öffentlich gemacht. Die Mighty Mouse hatte 1979 mit dem HSV die deutsche Meisterschaft geholt. Zweimal wurde Kevin Keegan mit dem Ballon d'Or ausgezeichnet.
4: 22 Grad, die Top-Temperatur heute am Dienstagnachmittag. Ansonsten freundlich, Sonne und Wolken im stetigen Wechsel. Regenwolken sind nicht mit dabei, auch heute Nacht wechselnd bewölkt bei 13 bis 16 Grad. Morgen am Mittwoch insgesamt ein paar dichtere Wolken unterwegs. Ziemlich windig ist es, zum Abend dann auch ein paar Regenschauer möglich bei Topwerten von 17 bis 20 Grad.
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4: Und eine Sache, die schade war, dass Deutschland so früh bei der WM ausgeschieden ist, diese gemeinsamen Abende vorm Fernseher, entweder mit den Freunden oder auch ganz groß beim Public Viewing, die waren nur rar gesät, für uns zumindest dieses Jahr, aber warum gerade die so wirklich was Magisches in sich haben, darum geht's gleich hier bei Beziehungsexperte Hergen von Huchting in der Coaching-Etage, unter anderem nach Cher, hier sind die 90er, If I Could Turn Back.

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1: Gemeinsam sind wir stark. Sportliche Großereignisse sind ein wunderbarer Indikator dafür, wie sich unser Gemeinschaftsgefühl auf die unterschiedlichste Art entwickeln kann. Denken Sie nur an Fußball, die WM oder EM, Sommermärchen oder Wintertragödien, die ein ganzes Land in hellen Aufruhr und Begeisterung oder tiefe Trauer und Verzweiflung versetzen. Das Schöne daran ist, dass sich Menschen unterschiedlicher Hintergründe in meist zu enge Trikots zwängen, sich mit Fahnen und Farben ihres Landes schmücken und sich dann versammeln, um gemeinsam zu feiern und ihr Team zu unterstützen. Beim Public Viewing auf öffentlichen Plätzen, in Kneipen oder Bars oder gar daheim im Garten hoffen, bangen, frohlocken oder lamentieren plötzlich Menschen miteinander, die sich sonst nie über den Weg gelaufen wären. Da es in Deutschland ja gefühlt mindestens 40 Millionen blitzgescheite Bundestrainer gibt, hat auch jeder etwas zu

0: Thema beizutragen. Wenn es gut läuft, kommen wir sogar mit Menschen aus anderen Ländern und Kulturen zusammen. Das kann Vorurteile abbauen und ist durchaus eine Möglichkeit, Respekt und interkulturelles Verständnis zu entwickeln. Wenn es gut läuft. Die Kehrseite bedeutet abgesperrte Innenstädte, getrennte Fanzüge und Krawall um jeden Preis. Ob es sich dabei wirklich um Sportfans handelt oder hauptberufliche Hooligans, lassen wir mal dahingestellt. Ich möchte Sie animieren, besser die schönen Seiten dieses Gemeinschaftsgefühls zu genießen. Das geht übrigens auch wunderbar, wenn Sie sich eigentlich gar nicht für Fußball interessieren. Einer, der es wirklich wissen muss, der argentinische Fußballer und achtmaliger Ballon d'Or-Sieger Lionel Messi, sieht das so. Man kann den Ball nicht allein ins Tor schießen. Das ist immer eine Teamleistung.
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0: Und wenn Sie eine persönliche Beratung wünschen, schreiben Sie mich gerne an unter www.beziehungscoach-berlin.de.

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3: Ich bin Thomas Brockt. Die Zahl der registrierten Fälle sexuellen Kindesmissbrauchs in Deutschland ist weiter gestiegen. Das Bundeskriminalamt erfasste im vergangenen Jahr rund 17.100 Fälle, etwa 800 mehr als im Vorjahr und rund 1.600 mehr als vor 4 Jahren.
4: Vor allem im digitalen Raum werden Kinder immer häufiger zu Opfern. Dort suchen Täter gezielt sexuelle Kontakte zu Minderjährigen, nutzen auch neue Methoden mithilfe künstlicher Intelligenz. Bundesinnenminister Dobrindt, der spricht von einem dramatischen Anstieg der Fälle im Netz und fordert, wir müssen unsere Kinder dort besser schützen. Und er betont, die Statistik zählt nur die bekannten Fälle. Die Dunkelziffer sei weitaus höher. Claudia Wächter, Nachrichtenredaktion.
3: Das von der Deutschen Bahn geplante Alkoholverbot an allen Bahnhöfen ist nach Einschätzung der Bundespolizeigewerkschaft nicht durchsetzbar. Es müsse von Beginn an deutlich werden, dass die Bundespolizei hier nicht die Verantwortung habe und für die Durchsetzung des Verbots nicht zuständig sei, sagte Gewerkschaftschef Ostermann. Die Bahn will, dass es künftig untersagt ist, auf Bahnsteigen oder in Bahnhofshallen außerhalb der Bahnhofsgastronomie Bier, Wein, Schnaps oder anderen Alkohol zu trinken. Nahe der weltberühmten Akropolis in Athen hat ein Mann mehrere Passanten mit einem Messer bedroht. Anschließend griff er ein Touristenpaar aus den USA an und verletzte die beiden.
5: Der Täter bedrohte zunächst Passanten vor der Akropolis. Eine Zeugin alarmierte sofort die Polizei. Doch noch bevor die Einsatzkräfte eingreifen konnten, ging der Mann auf ein Touristenpaar aus den USA los. Der mutmaßliche Täter wurde festgenommen. Er soll ein psychisch kranker 60-jähriger Grieche sein. Der Bereich rund um die Akropolis war während des Polizeieinsatzes zeitweise abgesperrt. Inzwischen können Besucher das berühmte Wahrzeichen Athens wieder wie gewohnt besichtigen. Aus Athen, Takis Safos.
3: Wer diesen Sommer ins kühle Nass springen will, muss für den Schwimmbadeintritt etwas tiefer in die Tasche greifen. Im Juni 2026 kostete laut Statistischem Bundesamt der Besuch eines Schwimmbads 3,6% mehr als ein Jahr zuvor. Ausrüstung wie Sonnenschirme oder Badebekleidung war dagegen etwas günstiger.
6: Einen schönen Dienstag. Hier ist Radio Paradiso im Wetter für den Norden. Klassisches Jeans- und T-Shirt-Wetter heute für uns. Sonne und Wolken gibt's im lockeren Mix. Regenwolken sind nicht mit dabei. Das Ganze bei Topwerten von um die 22 Grad. Auch morgen am Mittwoch. Kurz ein bisschen Sonne, ansonsten auch viele dichte Wolken unterwegs. Es wird ziemlich windig, immer mal wieder böig, frischen Wind aus westlicher Richtung. Zum Abend auch ein paar Regentropfen mit dabei. Das Ganze bei Topwerten von 18 bis 20 Grad.
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6: Ja, ich glaube, das ist ein Konzert, das sollten Sie sich nicht entgehen lassen. Ziel, einmal live erleben, das ermöglichen wir Ihnen. Wir schenken Ihnen, Konzerttickets für sein Konzert am Donnerstagabend in Berlin. Und wie Sie die Tickets gewinnen können, das verrate ich Ihnen gleich hier. Jetzt gehen wir rein in die 80er. Hier sind Genesis mit In

Gut gelaunt, rein in den Dienstagfeierabend. Die 90er DJ Bobo mit Everybody. Und seine Hits bringen sie auf sein Konzert. But we're never gonna survive. Der spielt am Donnerstagabend hier bei uns in Deutschland, in Berlin. Und wir laden Sie ein. 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Wir drücken Ihnen ganz, ganz fest die Daumen.

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0: 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Die größten Worte der Menschheitsgeschichte. September 1993. Das erste israelisch-palästinensische Abkommen wird vor dem Weißen Haus in Washington unterzeichnet. In seiner Rede zeigt der israelische Ministerpräsident Yitzhak Rabin den Willen zum Frieden.
1: Euch, den Palästinensern, sage ich, wir haben keinen Hass auf euch. Wir sehnen uns nach keiner Rache. Wir sind wie ihr, Menschen, die ein Haus bauen wollen, einen Baum pflanzen, lieben wollen. Menschen, die an eurer Seite in Respekt und Sympathie als freie Menschen leben wollen. Wir geben heute dem Frieden eine Chance und sagen euch mit klarer Stimme, bis hier nicht weiter. Beten wir dafür, dass der Tag noch kommen wird, an dem alle sagen werden, fort mit den Waffen.
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6: Mit Jörg Trotzki. Ein Gewitter hat in Bad Doberan Straßen und Keller überflutet. Auch eine Schule sei beschädigt worden, heißt es von der Feuerwehr. Nach einer halben Stunde sei das Wasser abgeflossen gewesen und die Straßen konnten wieder befahren werden, heißt es weiter. Bei der Münsterschule regnete es durch ein Loch im Dach. Die Kinder, die dort im Ferienhort untergebracht sind, konnten in städtischen Einrichtungen versorgt werden. Der Brand im Müritz-Nationalpark ist gelöscht, das hat Mecklenburg-Vorpommerns Umweltminister Till Backhaus bestätigt. Damit endet ein mehrtägiger Großeinsatz mit hunderten Einsatzkräften von Feuerwehr, THW und Polizei. Eine dauerhafte Entwarnung könne in dem munitionsbelasteten Gelände aber nicht gegeben werden, sagte Backhaus weiter. Die HSV-Legende Kevin Keegan ist tot. Die Familie teilte mit, Kevin Keegan starb im Alter von 75 Jahren an Krebs. Die Erkrankung hatte er erst Anfang dieses Jahres öffentlich gemacht. Die Mighty Mouse hatte 1979 mit dem HSV die deutsche Meisterschaft geholt. Zweimal wurde Kevin Keegan mit dem Ballon d'Or ausgezeichnet.
7: Sonne und Wolken im Mix und ohne Regen. So geht's heute durch den Dienstag hindurch. 22 Grad die Top-Temperatur in der Region. Morgen am Mittwoch sind wieder insgesamt deutlich dichtere Wolken unterwegs. Wir haben böig frischen Wind aus westlicher Richtung und zum Nachmittag, zum frühen Abend auch etwas Regen mit dabei. Ansonsten Top-Werte von 17 bis 20 Grad.
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7: Einen schönen Dienstagabend. Wir bringen Sie rein gleich mit den 90ern, die Früh-90er, Ten Sharp und Jo. Und jetzt gehen wir ins Jahr 1986. Mr. Mister mit Kyrie.

0: Da gibt es auch nach 20 Ehejahren noch einige offene Fragen und die werden einmal jetzt auch ganz offen angegangen in der neuen französischen Sommerkomödie Chérie, ich komme, die Erfindung der Lust. Unser Cinema Paradiso, unser Filmtipp für Sie in dieser Woche.
1: Wie kann ich Ihnen helfen?
2: Ich hatte noch nie einen Orgasmus.
1: Wer kommen will, muss dran arbeiten. Ja, ja. Am Kommen werden wir arbeiten.
2: Ja, ja, ja.
1: Lassen Sie Ihre Schuldgefühle los.
2: Ich will einen Orgasmus haben.
1: Und dann reden Sie mit Ihrem Mann.
3: Du bist in 20 Jahren nie gekommen?
2: Nein.
4: 10 von 10 Frauen sagen, dass sie simulieren.
3: Ich muss ja erst mal verstehen, wie alles funktioniert.
4: Was baust du denn?
3: Ich sag dir, mit dem Ding wird sich sogar deine Ex bei mir bedanken.
5: Was soll der Quatsch? Hä? Eröffnest du einen Sexshop?
0: Na, das nicht ganz, aber tatsächlich basiert die Geschichte auf einer wahren Begebenheit und Toms Erfindung, die entwickelt sich zu einem weltweiten Verkaufsschlager. Chérie, ich komme, eine wunderbare französische Sommerkomödie startet diese Woche bei uns in den Kinos. Sollten Sie sich nicht entgehen lassen, das ist unser Tipp.

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6: Es ist 18 Uhr.
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8: Ich bin Thomas Brockt. Bahnchefin Palla will das Trinken von Bier, Wein und Schnaps bis zum Herbst in allen Bahnhöfen verbieten. Bundesinnenminister Dobrindt zeigt sich dafür offen. Er sieht aber ein Problem. Wie soll ein mögliches Verbot durchgesetzt werden?
9: Innenminister Dobrindt will jetzt erstmal von der Bahnchefin wissen, was die Grundlage für ihren Vorschlag ist. Denn die Polizeigewerkschaften äußern schon Bedenken, wie ein Alkoholverbot durchzusetzen sei. Zu wenig Personal dafür, heißt es von der Gewerkschaft der Polizei, die neben der Bahn für die Sicherheit an Bahnhöfen zuständig ist. Und der Vorsitzende der Bundespolizeigewerkschaft meint sogar, dass seine Kolleginnen und Kollegen für das Durchsetzen eines Alkoholverbots gerade nicht zuständig seien. Thomas Thonfeld, Nachrichtenredaktion.
8: Die Zahl der registrierten Fälle sexuellen Kindesmissbrauchs in Deutschland ist weiter gestiegen. Das Bundeskriminalamt erfasste im vergangenen Jahr rund 17.100 Fälle, etwa 800 mehr als im Vorjahr und rund 1.600 mehr als vor 5 Jahren. Die Ermittlungen ergaben erneut, dass in mehr als der Hälfte der Fälle zwischen Opfern und Tatverdächtigen eine Vorbeziehung bestand. Wer diesen Sommer ins kühle Nass springen will, muss für den Schwimmbadeintritt etwas tiefer in die Tasche greifen. Im Juni kostete nach Angaben des Statistischen Bundesamtes der Besuch eines Schwimmbads 3,6% mehr als vor einem Jahr.
10: Ein Ferientag im Schwimmbad kann für eine Familie ganz schön teuer werden. Im Vergleich die Verbraucherpreise, die sind nur um gut 2% geklettert in diesem Zeitraum. Die gute Nachricht, ein Sonnenschirm am Beckenrand oder die Badehose, das alles ist etwas günstiger geworden. Und mit dem Auto fahren wir rund 10 Minuten bis ins nächste Frei- oder Naturbad im Durchschnitt. Auf dem Land, da dauert die Fahrt zur Abkühlung auch manchmal länger. Claudia Wächter, Nachrichtenredaktion.
8: Nach den tödlichen Schüssen auf 6 Menschen in Stade ist der mutmaßliche Täter in Untersuchungshaft gestorben. Ein Mitarbeiter des Gefängnisses fand den 45-Jährigen leblos in seiner Zelle in Bremervörde, wie das niedersächsische Justizministerium mitteilte. Ermittler gehen von Suizid aus, es gebe keine Hinweise auf ein Verbrechen. Der Mann soll Ende Juni in einer Mutter-Kind-Einrichtung 6 Menschen getötet haben. Hintergrund war nach bisherigen Erkenntnissen ein Sorgerechtsstreit.

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1: Am 6. August 1945 explodiert die Atombombe Little Boy über Hiroshima. Sie zerstört 80% der Stadt. Zehntausende sterben sofort. Als Albert Einstein von dem Abwurf hört, lauten seine ersten Worte: O weh. Denn der Physiker hat durch seine Forschungen entscheidende Grundlagen für die Entwicklung der Bombe geliefert. Zwei Monate später brachte die New York Times eine Stellungnahme von Einstein und weiteren bekannten Persönlichkeiten.
2: Die erste Atombombe hat mehr zerstört als die Stadt Hiroshima. Sie zertrümmerte auch unsere ererbten, veralteten politischen Gedanken. Es muss eine Weltregierung geschaffen werden, welche die Konflikte zwischen Nationen durch richterliche Entscheidung zu lösen imstande ist. Diese Entscheidungen müssen auf eine klare Verfassung gegründet werden, welche von den Regierungen und Völkern gebilligt ist und welche allein über die Angriffswaffen zu verfügen hat.

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10: Es ist 19 Uhr.
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12: Ich bin Thomas Brock. Die Zahl der registrierten Fälle sexuellen Kindesmissbrauchs in Deutschland steigt weiter an, vor allem online. Das zeigt das neue Bundeslagebild des Bundeskriminalamts. Im vergangenen Jahr registrierte die Polizei insgesamt mehr als 17.100 Fälle. Das sind rund 770 mehr als im Vorjahr.
13: Es sind erschreckende Zahlen und die Opfer waren vor allem Mädchen. Sie waren häufiger betroffen als Jungen und in mehr als der Hälfte aller Fälle kannten sich Opfer und Täter. Also sexuelle Gewalt gegen Kinder findet vor allem im familiären und persönlichen Umfeld statt. Wichtig auch, in der Statistik sind die Fälle erfasst, die der Polizei bekannt sind. Die Dunkelziffer, sagen die Behörden, die sei viel höher. Claudia Wächter, Nachrichtenredaktion.
12: Für den Einbau einer klimafreundlichen Heizung gibt es wieder staatliche Zuschüsse. Die neue Bundesförderung für effiziente Gebäude sei gestartet, sagt die Förderbank KfW. Es gibt aber unter dem Strich nun weniger Geld vom Staat. Die schwarz-rote Koalition begründet das auch mit Sparzwängen. Es gilt eine stärkere soziale Staffelung. Haushalte mit geringem Einkommen werden mehr unterstützt als die mit mittleren und höheren. Die Deutsche Bahn plant ein Alkoholverbot an allen 5.400 Bahnhöfen in Deutschland. Künftig soll es bundesweit verboten sein, auf Bahnsteigen oder in Bahnhofshallen außerhalb der Bahnhofsgastronomie Alkohol zu trinken. Die Umsetzung soll bis Mitte Oktober abgeschlossen sein.
14: Bahnchefin Paller verspricht sich dadurch mehr Ordnung und Sicherheit auf Bahnhöfen, aber auch in Zügen. Außerdem mehr Schutz von Mitarbeitenden und Reisenden. Wer gegen das Verbot verstößt, muss mit einem Platzverweis rechnen. Bei wiederholten Verstößen droht ein dauerhaftes Hausverbot. Die Bahn hofft langfristig auch auf weniger Streitigkeiten. Erfahrungen am Hamburger Hauptbahnhof hätten gezeigt, dass Konflikte nach einem Alkoholverbot deutlich zurückgegangen sind. David Riemer, Nachrichtenredaktion.
12: Der deutsche Radprofi Florian Lipowitz kann die Tour de France nicht mehr fortsetzen. Der Vorjahresdritte stürzte beim Zeitfahren auf der 16. Etappe in einer Kurve und schied verletzt aus. Sieger der Etappe wurde der Belgier Remco Evenepoel. Der Teamkollege von Lipowitz bei Red Bull gewann vor dem gesamtführenden Tadej Pogacar aus Slowenien.

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2: Morgen.
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2: Dass
1: man das nicht mit irgendetwas anderem verwechselt. 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
1: Mögen eure Kinder von eurer Liebe umgeben aufwachsen, behütet, doch nicht zu sehr, damit die Stürme des Lebens sie nicht umwerfen. Gesund und stark, doch nicht zu sehr, damit sie auch Krankheit und Schwächen gekräftigt überwinden. Fröhlich, doch nicht immer zu, damit sie auch für eigenes und fremdes Leid gewappnet werden. Erklärt ihnen das Leben, doch nicht zu viel, damit sie das Staunen nicht verlernen und Raum lassen für Geheimnisse. Über allem aber lasst sie erfahren, dass ihr Leben geborgen ist in Gottes Händen. Da gibt es kein zu viel.

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1: Es ist 20 Uhr. 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
2: Ich bin Thomas Brockt. Für den Einbau einer klimafreundlichen Heizung gibt es wieder staatliche Zuschüsse. Die neue Bundesförderung für effiziente Gebäude sei heute gestartet, sagt die Förderbank KfW. Allerdings gibt es unterm Strich nun weniger Geld vom Staat.
3: Die Bundesregierung will sparen und staffelt nun die Zuschüsse. Wer wenig verdient, der bekommt mehr Unterstützung. Relevant für die Förderung ist auch, ob Minderjährige im Haushalt leben. Der maximale Förderbetrag, der liegt nun bei 28.000 Euro und soll nach und nach weiter sinken. Wer aber schon eine Förderzusage hat oder einen Antrag gestellt hat zu alten, besseren Bedingungen, der muss sich keine Sorgen machen. Claudia Wächter, Nachrichtenredaktion.
2: Die Zahl der registrierten Fälle sexuellen Kindesmissbrauchs in Deutschland ist weiter gestiegen. Das Bundeskriminalamt erfasste im vergangenen Jahr rund 17.100 Fälle, etwa 800 mehr als im Vorjahr und rund 1.600 mehr als vor 5 Jahren. Die Ermittlungen ergaben erneut, dass in mehr als der Hälfte der Fälle zwischen Opfern und Tatverdächtigen eine Vorbeziehung bestand. Bahnchefin Palla will das Trinken von Bier, Wein und Schnaps bis zum Herbst in allen Bahnhöfen verbieten. Bundesinnenminister Dobrindt zeigt sich dafür offen. Er sieht aber ein Problem. Wie soll ein mögliches Verbot durchgesetzt werden?
4: Innenminister Dobrindt will jetzt erstmal von der Bahnchefin wissen, was die Grundlage für ihren Vorschlag ist. Denn die Polizeigewerkschaften äußern schon Bedenken, wie ein Alkoholverbot durchzusetzen sei. Zu wenig Personal dafür, heißt es von der Gewerkschaft der Polizei, die neben der Bahn für die Sicherheit an Bahnhöfen zuständig ist. Und der Vorsitzende der Bundespolizeigewerkschaft meint sogar, dass seine Kolleginnen und Kollegen für das Durchsetzen eines Alkoholverbots gerade nicht zuständig seien. Thomas Thonfeld, Nachrichtenredaktion.
2: Drama bei der Tour de France. Der deutsche Radprofi Florian Lipowitz kann die Frankreich-Rundfahrt nicht mehr fortsetzen. Der Vorjahresdritte stürzte beim Zeitfahren auf der 16. Etappe schwer und schied verletzt aus. Sieger der Etappe wurde der Belgier Remco Evenepoel. Der Teamkollege von Lipowitz bei Red Bull gewann vor dem gesamtführenden Tadej Pogacar aus Slowenien.

0: Dienstagabend, Sie sind bei Radio Paradiso, wie immer mit der Sendung Natürlich Gesund. Mein Name ist Julia Nogli und wir sprechen heute über Prävention und Frauengesundheit. Expertin am Telefon ist Dr. Viktoria Schelle. Sie ist Privatärztin mit Spezialisierung auf Präventions-, Ernährungs-, Hormon- und Lifestyle-Medizin. Hallo Frau Schelle.
1: Ja, hallo. Vielen Dank, dass ich wieder mit dabei sein kann.
0: Ja, eigentlich Prävention ist in aller Munde, wird dauernd erwähnt. Wird sie dennoch in unserem Gesundheitssystem aus Ihrer Sicht vernachlässigt?
1: Ja, also ganz klar. Das Wort Prävention hört man ja ständig. In jeder Gesundheitsdebatte, in jeder Kampagne, auch in ärztlichen Weiterbildungen. Prävention ist wichtig. Wir müssen Erkrankungen vorbeugen. Das wissen wir schon lange. Und wir wissen auch, dass vor allem Frauen auf der Perimenopause, für die öffnet sich ein wichtiges Präventionszeitfenster, das wir unbedingt nutzen müssen. Aber wenn ich dann jetzt auf unser Gesundheitssystem und in den Alltag unserer Arztpraxen schaue, sehe ich, wir haben strukturell ja überhaupt gar keine guten Voraussetzungen, um vernünftige Prävention anzubieten und auch vor allem zu betreiben und den Menschen anzubieten. 4 bis 7 Minuten Zeit mit Patienten. Lange Wartezeiten, Kostendeckelung und enormer Spardruck von Seiten der Krankenkassen. Sprechende Medizin wird nicht gut bezahlt. Die Praxen sind überfüllt mit chronisch kranken Menschen. Dem Hausarzt bleibt wenig Spielraum für eine wirklich gute präventive Medizin. Und dazu kommt noch, dass der bisherige Gesundheitscheck-up, der ab 35 alle 3 Jahre von der Krankenkasse übernommen wird, für wirklich effektive Prävention einfach nicht ausreicht. Mhm. Und jetzt kommt's: Im Rahmen von aktuellen Spar- und Reformmaßnahmen wird auch noch darüber diskutiert, diesen eh schon sehr knappen Check-up noch weiter abzuspecken, den Urintest zu streichen. Das Blutfettprofil soll jetzt nicht bei jedem standardmäßig abgenommen werden, sondern nur bei Bedarf. Frage ist, was ist der Bedarf? Also es werden extrem viele Frauen und auch Männer durch das Raster fallen. Das ist so, was ich sehe, und die Prävention wird überhaupt keine Chancen haben zu wirken bei den Menschen. Wir sind also aktuell wirklich komplett reaktiv aufgestellt, nicht vorausschauend in der Medizin, einfach auch strukturell bedingt. Und wir sehen, dass auch Deutschland gibt sehr viel Geld in die Gesundheit aus, wenn wir uns mit anderen europäischen Ländern vergleichen, und trotzdem schneiden wir bei der Prävention richtig schlecht ab, weil das Geld fließt eben, wenn wir schon krank sind. Wir reparieren, statt nur zu verhindern oder statt zu verhindern. Und genau das kostet uns am Ende noch mehr Geld, aber vor allem auch gesunde Lebensjahre. Und wenn man sich anschaut, was wirklich aktuell politisch passiert, wird das Problem sicherlich nicht kleiner, sondern größer. Und ich sehe, dass wir viel über die Prävention sprechen. Aber wir tun wirklich extrem wenig dafür, dass diese gute Prävention auch wirklich für jeden zugänglich ist und bleibt.
0: Mhm. Sie hatten eben am Anfang kurz die Menopause, also Wechseljahre, erwähnt bei den Frauen. Sie sind ja sehr auf Frauengesundheit spezialisiert. Mhm. Da denke ich ja erstmal, naja, wenn man Beschwerden hat, dann kann man ja zur Frauenärztin gehen oder zum Frauenarzt und eventuell Hormone oder nicht überlegen. Aber bei Ihnen klang das so, als würde man generell darauf schauen müssen, oder wie?
1: Ja, genau, weil die Wechseljahre sind biologisch eine hochgradig vulnerable Phase. Bedeutet, in den Wechseljahren verändert sich gleichzeitig sehr viel durch unsere hormonelle Umstellung. Östrogenspiegel schwankt und fällt. Und mit ihm steigt auch das Risiko für Herz-Kreislauf-Erkrankungen, also Bluthochdruck, Herzinfarkte, Schlaganfälle, für Osteoporose, für Diabetes, auch für psychische Belastungen. Und das rasant, das wissen wir. Und genau aus diesem Grund brauchen Frauen in dieser Phase eine ausführliche individuelle Beratung, eine umfassende Gesundheitsuntersuchung, also wirklich auch viel Zeit. Hier muss das Geld wirklich reinfließen und nicht eingespart werden. Und was passiert stattdessen? Der wirtschaftliche Druck auf die Praxen steigt. Die extra budgetäre Vergütung für kurzfristige Termine fällt weg. Das heißt, wenn die Frau jetzt Herzrasen hat, Schlafstörungen, Angstzustände und weiß überhaupt nicht, woher das kommt, was mit ihr gerade passiert, will sie ja eigentlich kurzfristig Termine beim Arzt bekommen, um Hilfe zu bekommen oder wenigstens eine Aufklärung zu bekommen. Ja, jetzt muss sie auf diesen Termin sehr lange warten, weil die Wartezeiten länger werden. Und das Absurde ist einfach, dass auf der anderen Seite auch Gesellschaften, es gibt Gesellschaften wie Bundesgesundheitsministerium, das in seinem Dialogprozess Wechseljahre einen wichtigen Prozess angestoßen hat, wo wir wirklich für die Aufklärung über die Wechseljahre wirklich viel beitragen. Und zeitgleich beschließt man ein Gesetz, das genau diese Versorgung an der Basis einfach schwächt und zunichte macht. Ja? Mhm. Der Bundesverband der Frauenärzte warnt ebenfalls in seiner Petition Frauengesundheit sichern und das völlig zu Recht davor, dass diese Sparmaßnahmen die mühsam begonnene Enttabuisierung der Wechseljahre um Jahre zurückwerfen könnte.
0: Das sagt die Präventionsmedizinerin Dr. Viktoria Schelle. Und warum es so wichtig ist, genauer auf die Frau in den Wechseljahren zu schauen und welche wichtigen Unterschiede es generell zwischen Frauen und Männern in puncto Medizin gibt, dazu gleich mehr hier in Natürlich Gesund auf Radio Paradiso. Hallo.

0: Prävention und Frauengesundheit sind heute unser Thema hier bei Radio Paradiso mit Natürlich Gesund. Expertin ist Dr. Viktoria Schelle, spezialisiert auf Präventions-, Ernährungs- und Hormonmedizin. Ja, wir reparieren statt zu verhindern, sagten Sie gerade in Bezug auf unser teures Gesundheitssystem. Und Sie haben schon darauf hingewiesen, dass zum Beispiel die Menopause, die Wechseljahre bei Frauen eine vulnerable Phase ist, weil sich hier so viel im gesamten Körper verändert und diese Veränderungen sollten eigentlich besser untersucht werden. Auch nochmal allgemeiner gefragt, welche chronischen Erkrankungen oder auch Leiden ließen sich denn erwiesenermaßen gut durch Prävention verhindern oder wenigstens verringern?
1: Ja, ein Großteil dessen, was wir heute als Volkskrankheit nennen, ist eigentlich vermeidbar oder zumindest stark abmilderbar. Zum Beispiel Herz-Kreislauf-Erkrankungen wie Bluthochdruck, Herzinfarkt, Schlaganfälle, Typ-2-Diabetes mit seinen Folgen, Osteoporose und was viele überrascht, auch noch erheblicher Teil der Demenzerkrankungen und sogar Krebs. Das gehört zu eigentlich vermeidbaren Erkrankungen dazu. Und bei all diesen Erkrankungen wissen wir aus der Forschung ziemlich genau, an welchen Stellschrauben wir drehen müssen. Das Problem ist also nicht, dass wir generell nicht wüssten, wie man diese Erkrankungen vermeiden kann. Das Problem ist, dass wir dieses Wissen nicht strukturell umgesetzt bekommen und dass dieses Wissen viel zu spät bei den Menschen ankommt, oft erst, wenn die Erkrankung leider schon längst da ist.
0: Welche einzelnen Krankheiten haben Sie da besonders im Blick?
1: Also ganz konkret vor allem Herz-Kreislauf-Erkrankungen. Hier haben wir konkrete Präventionsansätze und das möchte ich gerne unseren Zuhörerinnen und Zuhörern in die Hand geben. Also um Herzinfarkte und Schlaganfälle vermeiden zu können oder das Risiko dafür zu reduzieren, ist es ganz wichtig, dass man seinen Blutdruck und vor allem seine Blutwerte, also Cholesterin, LDL-Werte, sehr gut kontrolliert, also in einem sehr gesunden Bereich hält. Rauchstopp, Vermeidung von Prädiabetes und Diabetes, weil das macht natürlich unsere Gefäße ja auch kaputt und erhöht das Risiko für einen Herzinfarkt oder Schlaganfall zu bekommen. Auch chronischer Stress sollte vermieden werden und natürlich der Fokus auf täglich ausgewogene, nährstoffreiche Ernährung und täglich Bewegung, das sind die stärksten Hebel, um das Risiko für verengte Gefäße massiv zu senken und somit auch das Risiko für Herzinfarkt und Schlaganfall. Ja, das waren Herz-Kreislauf-Erkrankungen, woran wir sowohl Frauen als auch Männer am häufigsten versterben. Deswegen müssen wir das gut im Fokus halten. Ja, und Typ-2-Diabetes, hier geht es vor allem um Abbau von gefährlichem inneren Bauchfett und weniger zugesetzten Zucker, dass wir das weniger konsumieren, weil das alles fördert Insulinresistenz, was dazu führt, dass Typ-2-Diabetes ausbrechen kann mit all seinen Folgen. Und was vor allem Frauen betrifft, das ist Osteoporose. Hier ist wichtig, frühzeitiges Krafttraining mit Druck und Zug zu machen, auch Ernährung mit ausreichend Eiweiß und Kalzium, das ist der Schlüssel, kombiniert mit ausreichend Vitamin D. Darauf sollte man achten. Das hilft, den Knochendichteabfall abzufangen, den wir in den Wechseljahren besonders bei Frauen eben sehen. Und bei Demenz zeigen die neuen Empfehlungen, dass wir hier ganz besonders wieder auf unseren Blutdruck achten müssen. Wir sollten Bewegungsmangel vermeiden, schlechten Schlaf vermeiden, Stoffwechselstörungen behandeln, soziale Isolation und unbehandelten Hörverlust behandeln und auch hier vermeiden. Wenn wir das alles in den Griff bekommen, diese Stellschrauben, haben wir auch sehr gute Chancen, auch das Risiko für Demenz zu senken. Das zeigen die aktuellen Erkenntnisse.
0: Ja, das wäre ja toll. Das wünscht sich ja eigentlich jeder. Und letztens hatte ich auch dieses Stichwort gehört, Pflegebedürftigkeit vermeiden, ne? Hatte die Gesundheitsministerin gesagt. Das ist, das finde ich auch richtig, weil, wie Sie schon richtig sagten, das gibt nachher Kosten. Niemand möchte ja eigentlich auch pflegebedürftig werden. Nein. Und hat es teilweise selbst in der Hand. Warum haben Sie sich eigentlich so auf Frauengesundheit spezialisiert?
1: Ja, das hat sich mit der Zeit so entwickelt. Am Anfang hatte ich auch Männer in meinen Gesundheitsprogrammen begleitet und die Ergebnisse bei Männern waren wirklich beeindruckend und auch schnell, zum Teil auch wirklich sehr gut vorhersehbar. Bauchfett ging runter, Typ-2-Diabetes konnten wir sehr schnell in Remission bringen, Blutdruck normalisieren, Medikamente reduzieren und auch absetzen. Also bei einem Mann war das wirklich so 1, 2, 3 und wir haben Ergebnisse. Und bei Frauen war das aber anders und viel komplexer. Okay. Frauen reagieren nicht immer vorhersehbar auf dieselbe Therapie, weil es bei einer Patientin hervorragend funktioniert hat, zeigte bei der anderen kaum Wirkung. Das fand ich einfach unglaublich spannend und ich wollte einfach die Zusammenhänge besser verstehen und rausfinden, wie kann ich denn Strukturen oder Konzepte bilden, die frühzeitiger erkennen können, was bei dieser Frau effektiv helfen kann. Und irgendwann war der Ruf halt zu forschen immer stärker. Mir wurde ja auch immer klarer, dass wir in der Medizin eine riesige Lücke haben, wenn es um die Versorgung von Frauen geht. Also habe ich angefangen, in meiner eigenen Praxis intern zu forschen und frauenspezifische Konzepte zu entwickeln. Und daraus wurde jetzt eine absolute Leidenschaft und auch das Bedürfnis, an etwas zu arbeiten, was gesellschaftlich so enorm relevant ist und wirklich Millionen von Frauen helfen kann, das gibt mir einfach als Ärztin so viel Sinn. Und auch die unglaubliche Dankbarkeit von meinen Patientinnen, was ich erhalte für unsere gemeinsame Arbeit und auch für die Ergebnisse, vor allem dort, wo die Standardmedizin jahrelang bei dieser Frau einfach nicht mehr weiterkam. Sie war verzweifelt und in meinem Programm konnten wir wirklich an den Stellschrauben drehen und gute Ergebnisse erreichen, Lebensqualität sichern. Und das ist ein unbeschreiblich gutes Gefühl. Und genau deshalb habe ich mich entschieden, mich vollständig der Frauengesundheit zu widmen, der besonderen Versorgung von Frauen und vor allem auch der öffentlichen Aufklärung, was wir hiermit tun.
0: Mhm. Mit Leidenschaft für die frauenspezifische Medizin und vor allem auch für Prävention, die Vermeidung chronischer Erkrankungen. Dr. Viktoria Schelle. In wenigen Minuten hören wir mehr von ihr hier in der Sendung Natürlich Gesund auf Radio Paradiso. Bleiben Sie dran.

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1: Niemand lebt für sich allein. Leben heißt, Teil eines Ganzen zu sein. Leben heißt, teilnehmen, wahrnehmen, aufnehmen. Und das mit allen unseren Sinnen. Fünf davon haben wir geschenkt bekommen. Hören, sehen, riechen, schmecken, fühlen. Das ist Leben. Leben ist auch atmen, denken, lachen, bewegen, sich freuen. Leben heißt Liebe.

0: Radio Paradiso mit Natürlich Gesund. Ich bin Julia Nogli. Herz-Kreislauf-Erkrankungen, Osteoporose, Diabetes Typ 2, Demenz, das sind einige der chronischen Erkrankungen, die sich durch Prävention verhindern oder zumindest vermindern ließen, sagt Dr. Viktoria Schelle, spezialisiert auf Präventions-, Ernährungs- und Hormonmedizin und ganz bewusst spezialisiert auch auf Frauengesundheit. Welche Unterschiede gibt es denn in der Medizin und in der Therapie zwischen Männern und Frauen? Dass das so ist, das weiß man inzwischen, oder?
1: Ja, das ist also erstens war es ja so, dass über Jahrzehnte die Frauengesundheit fast ausschließlich auf den Fachbereich Gynäkologie beschränkt worden ist. Also Geburtshilfe und Fortpflanzungsorgane. Mhm. Und in allen anderen Fächern wie Kardiologie, Neurologie, Orthopädie, da wurden Frauen im Grunde wie kleine Männer behandelt. Nach dem Standard eines jungen Mannes, der 75 Kilo schwer ist. Genau, und relativ gesund. Ja, erst durch die Gendermedizin, das jetzt immer mehr in den Fokus rückt, verstehen wir heute, wie unterschiedlich doch Frauen auch auf Risikofaktoren wie Rauchen, Blut, Fette oder Stress reagieren, auf andere Krankheiten, auf Medikamente vor allem. Und ja, die Gendermedizin gibt uns immer mehr Offenbarungen. Frauen verstoffwechseln Medikamente anders als Männer. Das wird aber aktuell noch im Beipackzettel leider noch wenig ja, berücksichtigt. Zumindest finden wir nicht direkt dort Absätze, wo es steht, und für die Frau gilt Folgendes. Mhm. Das sehen wir noch nicht. Ich hoffe, das wird sich ändern. Genau, also wir wissen, dass die Leberenzyme bei der Frau ganz anders arbeiten und deswegen Wirkstoffe der Medikamente länger im Körper verbleiben. Wir haben Risiko für Überdosierungen oder Nebenwirkungen. Stichwort Statine, Blutfettsenker. Ja, und zweitens haben Frauen auch anatomisch andere Körperzusammensetzung als Männer, wie mehr Körperfett, mehr Gesamtwasseranteil. Und das führt dazu, dass fettlösliche Medikamente wie Antidepressiva sich in Fettgewebe einlagern und auch somit etwas länger wirken können. Mhm. Wasserlösliche Medikamente dagegen erreichen schnellere, kritische, hohe Konzentrationen im Blut. Und das müssen wir einfach auch mit berücksichtigen.
0: Das ist ja in der Tat interessant, ja. Teilweise gibt es ja auch andere Symptome, ne, beim Herzinfarkt zum Beispiel.
1: Genau, also das ist auch total wichtig. Mhm. Herzinfarkte, da gibt es viele Aspekte, die wir jetzt neu aus der Forschung rausgefunden haben, die aber noch in der breiten Bevölkerung noch viel zu wenig bekannt sind. Und zwar, ganz wichtig, Männer haben typischerweise, man sagt das jetzt fachlich, einen obstruktiven Herzinfarkt. Was bedeutet das? Beim Mann, wenn er einen Herzinfarkt hat, sind die Gefäße verstopft. Deswegen bekommt er den Herzinfarkt. Im Herzkatheterlabor, das ist eine spezielle Untersuchung, sieht man das direkt. Man sieht, okay, Gefäß ist nicht durchgängig. Aha, gut. Wir können ihn therapieren. Bei Frau liegt aber häufig eine andere Form von Herzinfarkt vor. Abgekürzt heißt sie ganz liebevoll Minoka, dass das jeder mal so gehört hat. Es ist ein Akronym, eine Abkürzung, auf Deutsch übersetzt. Ein Herzinfarkt bei nicht verstopften Herzgefäßen.
0: Okay.
1: Sprich, wie kann das sein? Frau bekommt Herzinfarkt, aber die Gefäße sind nicht verstopft. Ja, weil bei der Frau das anders abläuft. Und zwar verkrampft sich die Gefäßwand. Mhm. Die Gefäßwand zieht sich zusammen wie ein Spasmus. Und deswegen wird das Herz schlecht durchblutet. Oder wir haben auch mikrovaskuläre Störungen, das heißt, die ganz, ganz feinen Gefäßchen, wo auch das Herzkatheter gar nicht rankommt. Das Herzkatheter schaut sich ja eher die großen Gefäße des Herzens an. Und bei der Frau haben wir mikrovaskuläre Störungen. Ja, das Typische ist, im Herzkatheterlabor sehen die Gefäße bei der Frau auf den ersten Blick frei und gesund aus. Mhm. Und

0: Frauengesundheit. Darum geht's heute hier in der Sendung Natürlich Gesund auf Radio Paradiso. Ich bin Julia Nogli und spreche darüber mit Dr. Viktoria Schelle. Sie ist Privatärztin, spezialisiert auf Präventions-, Ernährungs-, Hormonmedizin und auf Frauengesundheit. Die hatte man lange nicht im Blick und viele Frauen bekommen noch immer zu spät eine Therapie bei chronischen Erkrankungen und haben auch teils andere Symptome, zum Beispiel beim Herzinfarkt, der sogar anders entsteht als bei Männern. Wie ist das denn bei der Herzinsuffizienz, auch sehr verbreitet, die Herzschwäche?
1: Auch das sieht bei der Frau ganz anders aus als bei dem Mann. Und die Mediziner wurden ja auf Modellmann trainiert. Das heißt, wenn wir diese typischen Symptome nicht sehen, denken wir gar nicht bei der Frau, dass sie eine Insuffizienz haben kann. Deswegen bekommt sie auch keine Therapie. Zumindest nicht so schnell. Frauen entwickeln häufiger eine ganz bestimmte Art an Herzinsuffizienz. Und zwar, die Pumpfunktion des Herzens ist noch kräftig genug. Und das ist leider das, was wir ja messen. Das heißt, beim Mann, wenn er schlecht pumpt, sagen wir, okay, Herzinsuffizienz. Bei der Frau, ja, das Herz pumpt noch ganz gut. Die hat eine andere Form. Das Herz kann sich nicht mehr ganz gut entspannen. Deswegen fühlt sie sich so schlecht mit Blut. Ja, und die Frau hat diese Form von Herzinsuffizienz und hat ganz andere Symptome und leidet auch stark darunter. Sie fällt also wieder durch das Raster und wird wieder zu spät behandelt. Ja, und Schlafapnoe, vielleicht kennen einige diesen Begriff oder leiden auch darunter oder wissen, dass der Partner das hat, weil das ganz klassisch ist. Aber bei der Frau, statt der klassischen lauten Schnarchens mit Atemaussetzer, zeigt sich bei der Frau eher Erschöpfung. Schlafstörung, sie wacht nachts plötzlich auf, hat vielleicht Nykturie, sagen wir fachlich, das ist, wenn sie dann Pipi machen muss, nachts auf die Toilette gehen muss. Sie wacht morgens mit Migräne auf oder mit Kopfschmerzen, depressive Verstimmung. Das alles kann ein Hinweis sein, dass sie eine weibliche Schlafapnoe hat, mit all seinen Folgen für Bluthochdruck, für Gewichtszunahme, Diabetes Typ 2. Und deswegen bekommen diese Frauen auch diese Diagnose so selten gestellt und leider auch selten therapiert. Ja, und letztes sind die Autoimmunerkrankungen. Bei der Frau über 75% von autoimmunen Erkrankungen wie Hashimoto oder Rheuma sind ja Frauen betroffen. Weil unser Immunsystem sehr hormonell auch gesteuert wird und wir vor allem in der hormonellen Umstellung, Perimenopause, Menopause, Postmenopause, reagieren wir dann auch viel sensibler und unsere Autoimmunerkrankungen brechen sozusagen genau in dieser Phase eher aus. Und das müssen wir auch wissen, damit wir rechtzeitig die Frau aufdecken können und rechtzeitig therapieren. Ja, das waren die wichtigsten Unterschiede, die wichtigsten neuesten Erkenntnisse, die jede Frau, auch jeder Mann wissen sollte.
0: Also das ist toll. Ich könnte jetzt hier noch ewig mit Ihnen weiterreden, können wir aber leider nicht. Haben Sie denn noch einen Tipp für uns Frauen? Wie gehe ich dann an dieses Thema jetzt ran? Also gesunde Ernährung, Bewegung, alles klar, möglichst nicht rauchen, möglichst wenig Alkohol. Aber kann ich denn jetzt zu meiner Hausärztin gehen oder zu meinem Hausarzt und sagen, ich will jetzt mal als Frau speziell untersucht werden, weil ich weiß ja gar nicht, ob ich all diese Dinge da vielleicht schon habe, die Sie gerade aufgezählt haben.
1: Das ist es ja, wenn die Frau aufgeklärt ist und ganz genau weiß, was sie eigentlich benötigt. Also sie braucht eine sehr gute Gesundheitskompetenz und auch das Wissen dazu. Das haben ja viele nicht. Und wenn man was nicht weiß, kann man das ja schlecht einfordern. Was ich anbiete, ist auf meiner Webseite drschelle.de gibt es einen kostenfreien Infopaket für die Frauen, wo genau da die Diagnostiken vorgestellt werden, was man eigentlich alles überprüfen sollte ab der Perimenopause. Okay. Das kann man kostenfrei bei mir herunterladen und dann weiß man wenigstens Bescheid. Dann hat man was schon zur Hand. Man kann zum Hausarzt gehen und sagen, ich möchte gerne diese Blutwerte bestimmt haben oder ich möchte gerne, dass diese Diagnostik durchgeführt wird, wie Gefäßultraschall, also der Halsschlagader, dass die Gefäße dort genauer angeschaut werden, die Gefäßwanddicke, nicht nur Plaqueausschluss, sondern auch wirklich, wenn die Gefäßwand schon verdickt ist, das ist schon ein Risiko. Hier sollte man schon präventiv tätig sein. Man sollte auch wissen, dass erhöhte Blutfette nicht normal sind. Man muss da schon ansetzen, also sich nicht irgendwie beruhigen lassen mit alles ist in Ordnung. Die Frau sollte die Blutwerte einfordern, damit sie ganz genau selber nachschauen kann, was wurde denn konkret untersucht. Wurden wirklich alle relevanten Blutwerte begutachtet, um zu sagen, ist wirklich alles in Ordnung. Ja, also Wissen für die Frau und natürlich auch für den Hausarzt. Wenn die Frau aber das hat, dann kann sie das auch einfordern. Ist aber häufig eine IG-Leistung, bedeutet Selbstzahlerleistung.
0: Okay, aber
1: kostet aber nicht die Welt, lohnt sich.
0: Ja, das würde ich auch sagen. Vielen Dank an Dr. Viktoria Schelle, Präventionsmedizinerin. Mehr zu ihr und Kontakt, wenn Sie wollen, und auch das kostenlose Infopaket, das Ihre Praxis zur Frauengesundheit anbietet, hier auf www.paradiso.de unter Natürlich Gesund. Einen entspannten Abend für Sie mit Radio Paradiso. Bleiben Sie gesund.

0: 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Es ist 21 Uhr. 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
1: Ich bin Thomas Brock. Die Zahl der registrierten Fälle sexuellen Kindesmissbrauchs in Deutschland steigt weiter an, vor allem online. Das zeigt das neue Bundeslagebild des Bundeskriminalamts. Im vergangenen Jahr registrierte die Polizei insgesamt mehr als 17.100 Fälle. Das sind rund 770 mehr als im Vorjahr.
2: Es sind erschreckende Zahlen und die Opfer waren vor allem Mädchen. Sie waren häufiger betroffen als Jungen und in mehr als der Hälfte aller Fälle kannten sich Opfer und Täter. Also sexuelle Gewalt gegen Kinder findet vor allem im familiären und persönlichen Umfeld statt. Wichtig auch, in der Statistik sind die Fälle erfasst, die der Polizei bekannt sind. Die Dunkelziffer, sagen die Behörden, die sei viel höher. Claudia Wächter, Nachrichtenredaktion.
1: Frankreich führt als erstes EU-Land ein Social-Media-Verbot für Kinder und Jugendliche unter 15 Jahren ein. Ein entsprechendes Gesetz verabschiedete das Parlament in Paris am Abend mit großer Mehrheit. Es soll nach den Sommerferien greifen. Die Deutsche Bahn plant ein Alkoholverbot an allen 5.400 Bahnhöfen in Deutschland. Künftig soll es bundesweit verboten sein, auf Bahnsteigen oder in Bahnhofshallen außerhalb der Bahnhofsgastronomie Alkohol zu trinken. Die Umsetzung soll bis Mitte Oktober abgeschlossen sein.
3: Bahnchefin Paller verspricht sich dadurch mehr Ordnung und Sicherheit auf Bahnhöfen, aber auch in Zügen. Außerdem mehr Schutz von Mitarbeitenden und Reisenden. Wer gegen das Verbot verstößt, muss mit einem Platzverweis rechnen. Bei wiederholten Verstößen droht ein dauerhaftes Hausverbot. Die Bahn hofft langfristig auch auf weniger Streitigkeiten. Erfahrungen am Hamburger Hauptbahnhof hätten gezeigt, dass Konflikte nach einem Alkoholverbot deutlich zurückgegangen sind. David Riemer, Nachrichtenredaktion.
1: Der deutsche Radprofi Florian Lipowitz kann die Tour de France nicht mehr fortsetzen. Der Vorjahresdritte stürzte beim Zeitfahren auf der 16. Etappe in einer Kurve und schied verletzt aus. Sieger der Etappe wurde der Belgier Remco Evenepoel. Der Teamkollege von Lipowitz bei Red Bull gewann vor dem gesamtführenden Tadej Pogacar aus Slowenien.

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1: Schönen guten Morgen, Nico war das. In der Frühstücksrunde.
2: Morgen.
1: Das klang wie ein Ja.
2: Dass
1: man das nicht mit irgendetwas anderem verwechselt. Fabi hat die Zeit, die er nicht vor dem Fernseher verbracht hat beim Fußballgucken, sinnvoll, hoffentlich, ich weiß es noch nicht, genutzt, aber was mitgebracht. Du hast noch nicht verraten, worum es geht, außer, dass es um Urlaub geht.
3: Genau, es sind Schätzfragen rund ums Thema Urlaub und Reisen für euch. Und ihr dürft mal wieder raten. Was glaubt ihr, wie viel wiegt denn der durchschnittliche Koffer, den der deutsche Mann, die deutsche Frau mit in den Urlaub nimmt? 23 Kilo sind kostenfrei erlaubt.
4: Ich sage 17 Kilo. Ich bin bei 19, so viel wog mein Gepäck letztens.
1: Ja. 22.
4: Oh, so viel.
3: Dicht dran, 20?
2: Ja.
3: Keiner ganz richtig, 18 Kilo.
4: 18.
3: Okay. Aber ich finde es krass, weil es ist schon viel Luft nach oben, ne? Bis 23
2: auch. Ich finde, man hat immer so Angst, dass man nicht alles reinbekommt. Ne? Man muss dann eher weniger einpacken.
3: Ja. Und man hat Angst, dass man nicht alle Fotos auf sein Handy bekommt. Mhm. Zwecks Speicher, wie viele Fotos macht denn der durchschnittliche Mensch so im Urlaub?
4: Zu viele.
2: Frage.
4: 350 Bilder? Ist das zu viel? Das kommt ja auch auf die Länge des Urlaubs an. Ich sag mal so bei 2 Wochen vielleicht. Also bei mir kommen locker 1000 zusammen. Ich sag mal 1000.
2: Wow. Also ich sag weniger. Ich sag mal so 150.
1: 800.
3: Blauer am nächsten. 300.
1: Oh, 300.
0: Okay. 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
1: Ein Gedanke von Romano Guardini. Immerfort empfange ich mich aus deiner Hand. Das ist meine Wahrheit und meine Freude. Immerfort blickst du mich voll Liebe an und ich lebe aus deinem Blick. Lehre mich in der Stille deiner Gegenwart das Geheimnis zu verstehen, dass ich bin und dass ich bin durch dich und vor dir und für dich. Ich wünsche Ihnen einen stillen Abend.

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1: Ich bin Tine Klimach. Frankreich führt als erstes EU-Land ein Social-Media-Verbot für Kinder und Jugendliche unter 15 Jahren ein. Ein entsprechendes Gesetz, das nach den Sommerferien greifen soll, verabschiedete das Parlament in Paris mit großer Mehrheit. Es muss noch im Einzelnen geklärt werden, wie das Verbot in der Praxis tatsächlich umgesetzt und durchgesetzt werden soll. Auch andere EU-Länder wollen Altersgrenzen. Für einzelne Mitgliedsländer ist das aber nicht ohne weiteres möglich. Denn großen Plattformen wie TikTok, Instagram oder Snapchat und Co. Regeln vorschreiben, das darf eigentlich nur die EU-Kommission. In gut einer Woche soll die CDU-CSU-Bundestagsfraktion nach dem Rücktritt von Jens Spahn einen neuen Vorsitzenden wählen. Aber zu den möglichen Kandidaten gibt es bisher nur Spekulationen. CDU-Chef Merz und CSU-Chef Söder wollen der Fraktion zeitnah einen Vorschlag unterbreiten.
2: Die beiden Verantwortlichen für den Personalvorschlag lassen sich nicht in die Karten schauen. Sie wollen sich erst intern austauschen und dann einen gemeinsamen Vorschlag machen. Auch Innenminister Dobrindt, der als möglicher Kandidat für den Posten gehandelt wird, hält sich bedeckt. Er wolle zu Personalspekulationen keinen Beitrag leisten. Möglicherweise muss nach der Wahl der Unionsfraktionsspitze in der kommenden Woche auch das Kabinett umgebildet werden, denn Spekulationen gibt es nicht nur zu Dobrindt, sondern auch zu weiteren amtierenden Ressortchefs wie etwa Kanzleramtschef Frey und Gesundheitsministerin Wacken. Aus Berlin Ursula Winkler.
1: Bahnchefin Paller will das Trinken von Bier, Wein und Schnaps bis zum Herbst in allen Bahnhöfen verbieten. Bundesinnenminister Dobrindt zeigt sich offen dafür. Er sieht aber ein Problem. Wie soll ein mögliches Verbot durchgesetzt werden?
3: Innenminister Dobrindt will jetzt erstmal von der Bahnchefin wissen, was die Grundlage für ihren Vorschlag ist. Denn die Polizeigewerkschaften äußern schon Bedenken, wie ein Alkoholverbot durchzusetzen sei. Zu wenig Personal dafür, heißt es von der Gewerkschaft der Polizei, die neben der Bahn für die Sicherheit an Bahnhöfen zuständig ist. Und der Vorsitzende der Bundespolizeigewerkschaft meint sogar, dass seine Kolleginnen und Kollegen für das Durchsetzen eines Alkoholverbots gerade nicht zuständig seien. Thomas Thonfeld, Nachrichtenredaktion.
1: Zum Sport. Der deutsche Radprofi Florian Lipowitz kann die Tour de France nicht mehr fortsetzen. Der Vorjahresdritte stürzte beim Zeitfahren auf der 16. Etappe schwer und schied verletzt aus.

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0: 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Ein keltischer Segen der Iona-Community.
1: So wie ich deinen Kopf in meiner Hand berge, Kleines, so möge Gott dich halten und bewahren. So wie ich dich in meinen Armen wiege, Kleines, so möge Christus dich schützen und umgeben. So wie ich mich niederbeuge, um deine Wange zu küssen, Kleines, so möge der Heilige Geist dich segnen und ermutigen.

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1: Ich bin Tine Klimach. Die Zahl der registrierten Fälle von sexuellen Kindesmissbrauchs in Deutschland ist weiter gestiegen. Das Bundeskriminalamt erfasste im vergangenen Jahr rund 17.100 Fälle. Das sind rund 1.600 mehr als noch vor 4 Jahren.
2: Vor allem im digitalen Raum werden Kinder immer häufiger zu Opfern. Dort suchen Täter gezielt sexuelle Kontakte zu Minderjährigen, nutzen noch neue Methoden mithilfe künstlicher Intelligenz. Bundesinnenminister Dobrindt, der spricht von einem dramatischen Anstieg der Fälle im Netz und fordert, wir müssen unsere Kinder dort besser schützen. Und er betont, die Statistik zählt nur die bekannten Fälle. Die Dunkelziffer sei weitaus höher. Claudia Wächter, Nachrichtenredaktion.
1: Frankreich hat als erstes Land in der EU ein Social-Media-Verbot für Kinder unter 15 Jahren beschlossen. Auf Wunsch von Präsident Macron sollen die neuen Regeln schon nach den Sommerferien in Kraft treten. Ab dem neuen Schuljahr sind soziale Netzwerke für Kinder unter 15 Jahren verboten, sagte Macron nach dem Parlamentsentscheid. Wie das Social-Media-Verbot genau umgesetzt werden soll, muss noch geklärt werden. Immer mehr Fahrzeuge sind weltweit unterwegs, aber die Zahl der Verkehrstoten ist gesunken. Sie sei seit 2011 um über 20% zurückgegangen, obwohl in diesem Zeitraum mehr als 1 Milliarde Fahrzeuge neu auf die Straßen kamen. Das berichtet die Weltgesundheitsorganisation.
3: Die Zahl der Unfälle ist deutlich zurückgegangen, unter anderem wegen Tempolimits und Sicherheitsstandards für Fahrzeuge. Ein Phänomen der Neuzeit verändert die Statistik allerdings. Der Boom von Lieferservices für Essen und alles Mögliche. Der hat die Zahl der Motorräder innerhalb von rund 15 Jahren weltweit verdreifacht. Und Unfälle mit Todesfolge und Verletzungen damit, die machen inzwischen fast 1/3 aller Unfälle aus. Klar ist, was die Fahrer schützen kann. Der Helm reduziert das Risiko eines folgenschweren Unfalls um mehr als das 6-fache, sagt die WHO. Aus Genf, Christiane Ölrich.
1: Eine seit fast 17 Jahren krankgeschriebene Lehrerin will nicht in den Ruhestand gehen. Die Beamtin hat beim Verwaltungsgericht Düsseldorf Klage gegen die Bezirksregierung Düsseldorf eingereicht. Sie will sich damit gegen die Anordnung der Bezirksregierung wehren, die sie in den Ruhestand versetzen will. Der Fall der Lehrerin aus dem Ruhrgebiet hatte im vergangenen Jahr Schlagzeilen gemacht. Die Pädagogin hatte seit 2009 nicht mehr unterrichtet. Immer wieder ließ sie sich krankschreiben, ohne dass das Land eingriff und eine amtsärztliche Untersuchung einforderte.

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1: Wenn ich weissagen könnte und alle Geheimnisse wüsste und jede Erkenntnis besäße und wenn ich alle Glaubenskraft hätte und Berge versetzte, aber ich hätte keine Liebe, so wäre ich nichts. Liebe hat Geduld. Liebe ist gütig. Sie kennt keinen Neid. Sie macht sich nicht wichtig und bläht sich nicht auf. Sie ist nicht taktlos und sucht nicht sich selbst. Sie lässt sich nicht reizen und trägt Böses nicht nach. Sie freut sich nicht, wenn Unrecht geschieht. Sie freut sich, wenn die Wahrheit siegt. Sie erträgt alles. Sie glaubt und hofft immer. Sie hält allem stand.

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1: Ich bin Tine Klimach. Die Zahl der registrierten Fälle von sexuellen Kindesmissbrauchs in Deutschland ist weiter gestiegen. Das Bundeskriminalamt erfasste im vergangenen Jahr rund 17.100 Fälle. Das sind rund 1.600 mehr als noch vor 4 Jahren.
2: Vor allem im digitalen Raum werden Kinder immer häufiger zu Opfern. Dort suchen Täter gezielt sexuelle Kontakte zu Minderjährigen, nutzen auch neue Methoden mithilfe künstlicher Intelligenz. Bundesinnenminister Dobrindt, der spricht von einem dramatischen Anstieg der Fälle im Netz und fordert, wir müssen unsere Kinder dort besser schützen. Und er betont, die Statistik zählt nur die bekannten Fälle. Die Dunkelziffer sei weitaus höher. Claudia Wächter, Nachrichtenredaktion.
1: Frankreich hat als erstes Land in der EU ein Social-Media-Verbot für Kinder unter 15 Jahren beschlossen. Auf Wunsch von Präsident Macron sollen die neuen Regeln schon nach den Sommerferien in Kraft treten. Ab dem neuen Schuljahr sind soziale Netzwerke für Kinder unter 15 Jahren verboten, sagte Macron nach dem Parlamentsentscheid. Wie das Social-Media-Verbot genau umgesetzt werden soll, muss noch geklärt werden. Immer mehr Fahrzeuge sind weltweit unterwegs, aber die Zahl der Verkehrstoten ist gesunken. Sie sei seit 2011 um über 20% zurückgegangen, obwohl in diesem Zeitraum mehr als 1 Milliarde Fahrzeuge neu auf die Straßen kamen. Das berichtet die Weltgesundheitsorganisation.
3: Die Zahl der Unfälle ist deutlich zurückgegangen, unter anderem wegen Tempolimits und Sicherheitsstandards für Fahrzeuge. Ein Phänomen der Neuzeit verändert die Statistik allerdings. Der Boom von Lieferservices für Essen und alles Mögliche, der hat die Zahl der Motorräder innerhalb von rund 15 Jahren weltweit verdreifacht. Und Unfälle mit Todesfolge und Verletzungen damit, die machen inzwischen fast 1/3 aller Unfälle aus. Klar ist, was die Fahrer schützen kann. Der Helm reduziert das Risiko eines folgenschweren Unfalls um mehr als das 6-fache, sagt die WHO. Aus Genf, Christiane Ölrich.
1: Eine seit fast 17 Jahren krankgeschriebene Lehrerin will nicht in den Ruhestand gehen. Die Beamtin hat beim Verwaltungsgericht Düsseldorf Klage gegen die Bezirksregierung Düsseldorf eingereicht. Sie will sich damit gegen die Anordnung der Bezirksregierung wehren, die sie in den Ruhestand versetzen will. Der Fall der Lehrerin aus dem Ruhrgebiet hatte im vergangenen Jahr Schlagzeilen gemacht. Die Pädagogin hatte seit 2009 nicht mehr unterrichtet. Immer wieder ließ sie sich krankschreiben, ohne dass das Land eingriff und eine amtsärztliche Untersuchung einforderte.

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Frère Roger, Gründer und ehemaliger Leiter der ökumenischen Kommunität von Thésée. Das Gebet rückt die Sorgen der Welt nicht in weite Ferne. Im Gegenteil, nichts ist verantwortungsbewusster als zu beten. Je einfacher und bescheidener man betet, desto stärker sieht man sich veranlasst zu lieben und es mit dem eigenen Leben zum Ausdruck zu bringen.

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1: Ich bin Tine Klimach. Frankreich führt als erstes EU-Land ein Social-Media-Verbot für Kinder und Jugendliche unter 15 Jahren ein. Ein entsprechendes Gesetz, das nach den Sommerferien greifen soll, verabschiedete das Parlament in Paris mit großer Mehrheit.
2: Beschlossen ist damit ein Vorhaben, das Präsident Emmanuel Macron sehr am Herzen liegt. Kinder und Jugendliche sollen besser von negativen Einflüssen sozialer Medien geschützt werden. Aber wie soll die Umsetzung funktionieren? Frankreich will, dass die großen Social-Media-Plattformen für die Alterskontrolle mehrere technische Möglichkeiten anbieten. Kritiker aber bezweifeln, dass Frankreich solche Einschränkungen im Alleingang durchsetzen kann. Die Zuständigkeit dafür liegt nämlich bei der EU. Und Brüssel prüft bereits, wie eine entsprechende Regelung ausgestaltet werden kann und hält von dem französischen Vorpreschen nicht viel. Aus Paris, Michael Evers.
1: Kein Alkohol auf Bahnsteigen und in Bahnhofshallen. Die Deutsche Bahn plant einen radikalen Schnitt mit der Hoffnung auf mehr Sicherheit. Es soll künftig an allen Bahnhöfen untersagt sein, Bier, Wein, Schnaps oder anderen Alkohol zu trinken. Die Gewerkschaft der Polizei geht nicht davon aus, dass das Verbot angesichts der aktuellen Personallage konsequent umgesetzt werden kann. Gleichzeitig plädiert Alexander Peutz, stellvertretender GdP-Bundesvorsitzender beim ZDF, für ein Alkoholverbot auch in Zügen.
3: Das bringt nichts, quasi auf dem Bahnhof das Verbot auszusprechen, aber in den Zügen weiter konsumieren zu dürfen. Das muss konsequent umgesetzt werden und natürlich muss auch die Deutsche Bahn jetzt ihr Hausrecht durchsetzen mit der DB-Sicherheit und muss das Verbot auch kontrollieren.
1: Spätestens ab Herbst soll es keinen Alkohol mehr auf Bahnsteigen und in Bahnhofshallen geben. Nun wird darüber diskutiert, wer das kontrollieren soll. Die Polizei winkt schon ab. Nach den tödlichen Schüssen auf 6 Menschen in Stade ist der mutmaßliche Täter in Untersuchungshaft gestorben. Ein Mitarbeiter des Gefängnisses fand den 45-Jährigen leblos in seiner Zelle in Bremervörde, wie das niedersächsische Justizministerium mitteilte. Ermittler gehen von Suizid aus, es gebe keine Hinweise auf ein Verbrechen. Der Mann soll Ende Juni in einer Mutter-Kind-Einrichtung 6 Menschen getötet haben. Hintergrund war ein Sorgerechtsstreit. Zum Sport. Florian Lipowitz hat sich bei seinem schweren Sturz bei der Tour de France einen Schlüsselbeinbruch zugezogen. Das bestätigte das Radsportteam Red Bull. Der Vorjahresdritte stürzte beim Zeitfahren auf der 16. Etappe schwer und schied verletzt aus.

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1: Wenn ich einen Traum von der Kirche habe, so ist es der Traum von den offenen Türen. Gerade für die Fremden, die anders sprechen, essen, riechen. Mein Haus wünsche ich mir nicht als eine für andere unbetretbare Festung, sondern mit vielen Türen.

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1: Ich bin Tine Klimach. In gut einer Woche soll die CDU-CSU-Bundestagsfraktion nach dem Rücktritt von Jens Spahn einen neuen Vorsitzenden wählen. Aber zu den möglichen Kandidaten gibt es bisher nur Spekulationen. CDU-Chef Merz und CSU-Chef Söder wollen der Fraktion zeitnah einen Vorschlag unterbreiten.
2: Die beiden Verantwortlichen für den Personalvorschlag lassen sich nicht in die Karten schauen. Sie wollen sich erst intern austauschen und dann einen gemeinsamen Vorschlag machen. Auch Innenminister Dobrindt, der als möglicher Kandidat für den Posten gehandelt wird, hält sich bedeckt. Er wolle zu Personalspekulationen keinen Beitrag leisten. Möglicherweise muss nach der Wahl der Unionsfraktionsspitze in der kommenden Woche auch das Kabinett umgebildet werden, denn Spekulationen gibt es nicht nur zu Dobrindt, sondern auch zu weiteren amtierenden Ressortchefs wie etwa Kanzleramtschef Rai und Gesundheitsministerin Wacken. Aus Berlin, Ursula Winkler.
1: Für den Einbau einer klimafreundlichen Heizung gibt es